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1: Vor dem Mikrofon begrüßt sie Gerlinde Stern-Bauer. Pozdravljam vas. Burgenland steigert erneuerbaren Anteil von 50% auf 70%. Durch einen starken Ausbau von Windkraft und Photovoltaik konnte das Burgenland seinen Anteil erneuerbarer Energien am Bruttoinlandsverbrauch Energie in nur 3 Jahren von etwa 50% auf über 70% steigern. Damit steht das Land Österreich weiter an der Spitze, meldet der österreichische Biomasseverband im Rahmen seines Energiewende-Checks der Bundesländer. Bioenergie deckt 29% des Energieverbrauchs und ist damit hinter Erdöl und Windkraft drittwichtigste Energieträger. Die Energie für die burgenländische Fernwärme stammt zu 100% aus Biomasse. Neue ORF-Serie im Burgenland. Der ORF Burgenland startet am Montag, den 31. August, eine neue Serie mit dem Titel »Miteinander leben, voneinander lernen«. Sie zeigt positive Beispiele aus allen Landesteilen und drückt die Freude am lebenslangen Lernen sowie das Miteinander zwischen Jung und Alt in den Mittelpunkt. Die beliebte ORF Burgenland-Redakteurin und Moderatorin Patricia Schuller und ihr Team sind für die Gestaltung zuständig. 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
3: Herzlich willkommen, meine Damen und Herren, zu diesem entscheidenden Match in der Seniorenmeisterschaft. Da kommen schon die Mannschaften, die Stritzis unter ihrem Kapitän Schäbester, die Legenden unter Gerd Hanabi. Beide Teams sind nicht als Taktierer verschrien und so können wir uns, glaube ich, auf ein spannendes Match freuen. Bitte unterstützen Sie unser Team.

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Was mir schon wieder das Lied hast? 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

0: Jo, wie geht's um die Werte? Grüß Sie Gott, Herr Markovic, wissen Sie gerade, wo Sie sind? Was ist das? War der Letzte, der was gewechselt hat von den Orangen zu den Sonnen, gell? Nein, du, ich weiß gar nicht, wo ich jetzt gerade bin. Also vorher war ich bei den Orangen, jetzt bin ich beim Team Stronach, morgen bin ich bei den Blauen und nächste Woche dann bei den Schwarzen, die darf ich auch nicht auslassen. Na, wie gesagt, ich wechsle die Parteien, weil es mir um die Werte geht. Und nicht ums Geld. Das ist so wichtig, oder? Und wisst, was ich da drauf sag? Herr Stronach, zähl dir, war dein Geld. Wirtschaftlich bist vielleicht erhöht, aber mich bringst du sicher nicht auf deine Fährte. Herr Stronach, ganz ehrlich, ich scheiß auf deine Werte.
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1: Vor dem Mikrofon begrüßt sie Gerlinde Sternbauer Postravlenbass. Moderne Lagerlösungen in Neckenmarkt. Der Bedarf nach Lagermöglichkeiten ist in den letzten Jahren gewachsen. Aus Kostengründen werden oft Häuser ohne Keller gebaut und dadurch wird flexibler Stauraum immer mehr zur Mangelware. Drei Mittelburgenländer, Jürgen Meierhofer, Jürgen Bischof und Martin Königer, haben hier eine Nische entdeckt und im Gewerbepark Neckenmarkt das Projekt Blaufränkisch Storage initiiert. Natur erholt sich nach Bränden schnell. In ganz Österreich, so auch im Burgenland, vergeht kaum ein Tag ohne Wald- und Flurbrand. Die gute Nachricht ist, dass sich nach einem Brand die Natur aber oft überraschend schnell erholt, berichtet der ORF Burgenland. Die Asche wirke wie Dünger, informiert der burgenländische Umweltanwalt Michael Graf. Rund ein Jahr werde es in Seegraben brauchen, bis sich die Natur wieder regeneriert hat. 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

0: Da Schuster, du Schuster und der Jager, du Schissen. Alle machen wir unsere Arbeit, aber warum?
1: Es macht ja sowieso keiner Freude, oder? Für was? Für eine Lohnerhöhung, wo wir dann die Hälfte von der geschissenen Lohnerhöhung dann an Steuern wieder andrucken können? Nein!

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1: Vor dem Mikrofon begrüßt sie Gerlinde Stern-Bauer. Pozdravljam vas. Burgenland steigert erneuerbaren Anteil von 50% auf 70%. Durch einen starken Ausbau von Windkraft und Photovoltaik konnte das Burgenland seinen Anteil erneuerbarer Energien am Bruttoinlandsverbrauch Energie in nur 3 Jahren von etwa 50% auf über 70% steigern. Damit steht das Land Österreich weiter an der Spitze, meldet der österreichische Biomasseverband im Rahmen seines Energiewende-Checks der Bundesländer. Bioenergie deckt 29% des Energieverbrauchs und ist damit hinter Erdöl und Windkraft drittwichtigste Energieträger. Die Energie für die burgenländische Fernwärme stammt zu 100% aus Biomasse. Neue ORF-Serie im Burgenland. Der ORF Burgenland startet am Montag, den 31. August, eine neue Serie mit dem Titel »Miteinander leben, voneinander lernen«. Sie zeigt positive Beispiele aus allen Landesteilen und drückt die Freude am lebenslangen Lernen sowie das Miteinander zwischen Jung und Alt in den Mittelpunkt. Die beliebte ORF Burgenland-Redakteurin und Moderatorin Patricia Schuller und ihr Team sind für die Gestaltung zuständig. 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
1: Vor dem Mikrofon begrüßt sie Gerlinde Sternbauer aus Ravlenbas. Moderne Lagerlösungen in Neckenmarkt. Der Bedarf nach Lagermöglichkeiten ist in den letzten Jahren gewachsen. Aus Kostengründen werden oft Häuser ohne Keller gebaut und dadurch wird flexibler Stauraum immer mehr zur Mangelware. Drei Mittelburgenländer, Jürgen Meierhofer, Jürgen Bischof und Martin Königer, haben hier eine Nische entdeckt und im Gewerbepark Neckenmarkt das Projekt Blaufränkisch Storage initiiert. Natur erholt sich nach Bränden schnell. In ganz Österreich, so auch im Burgenland, vergeht kaum ein Tag ohne Wald- und Flurbrand. Die gute Nachricht ist, dass sich nach einem Brand die Natur aber oft überraschend schnell erholt, berichtet der ORF Burgenland. Die Asche wirke wie Dünger, informiert der burgenländische Umweltanwalt Michael Graf. Rund ein Jahr werde es in Seegraben brauchen, bis sich die Natur wieder regeneriert hat. 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
2: Vor dem Mikrofon begrüßt sie Gerlinde Stern-Bauer. Pozdravljam vas. Burgenland steigert erneuerbaren Anteil von 50% auf 70%. Durch einen starken Ausbau von Windkraft und Photovoltaik konnte das Burgenland seinen Anteil erneuerbarer Energien am Bruttoinlandsverbrauch Energie in nur 3 Jahren von etwa 50% auf über 70% steigern. Damit steht das Land Österreich weiter an der Spitze, meldet der österreichische Biomasseverband im Rahmen seines Energiewende-Checks der Bundesländer. Bioenergie deckt 29% des Energieverbrauchs und ist damit hinter Erdöl und Windkraft drittwichtigste Energieträger. Die Energie für die burgenländische Fernwärme stammt zu 100% aus Biomasse. Neue ORF-Serie im Burgenland. Der ORF Burgenland startet am Montag, den 31. August, eine neue Serie mit dem Titel Miteinander leben, voneinander lernen. Sie zeigt positive Beispiele aus allen Landesteilen und drückt die Freude am lebenslangen Lernen sowie das Miteinander zwischen Jung und Alt in den Mittelpunkt. Die beliebte ORF Burgenland-Redakteurin und Moderatorin Patricia Schuller und ihr Team sind für die Gestaltung zuständig. 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
1: Vor dem Mikrofon begrüßt sie Gerlinde Sternbauer aus Ravlenbas. Moderne Lagerlösungen in Neckenmarkt. Der Bedarf nach Lagermöglichkeiten ist in den letzten Jahren gewachsen. Aus Kostengründen werden oft Häuser ohne Keller gebaut und dadurch wird flexibler Stauraum immer mehr zur Mangelware. Drei Mittelburgenländer, Jürgen Meierhofer, Jürgen Bischof und Martin Königer, haben hier eine Nische entdeckt und im Gewerbepark Neckenmarkt das Projekt Blaufränkisch Storage initiiert. Natur erholt sich nach Bränden schnell. In ganz Österreich, so auch im Burgenland, vergeht kaum ein Tag ohne Wald- und Flurbrand. Die gute Nachricht ist, dass sich nach einem Brand die Natur aber oft überraschend schnell erholt, berichtet der ORF Burgenland. Die Asche wirke wie Dünger, informiert der burgenländische Umweltanwalt Michael Graf. Rund ein Jahr werde es in Seegraben brauchen, bis sich die Natur wieder regeneriert hat. 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
1: Vor dem Mikrofon begrüßt sie Gerlinde Stern-Bauer. Pozdravljam vas. Burgenland steigert erneuerbaren Anteil von 50% auf 70%. Durch einen starken Ausbau von Windkraft und Photovoltaik konnte das Burgenland seinen Anteil erneuerbarer Energien am Bruttoinlandsverbrauch Energie in nur 3 Jahren von etwa 50% auf über 70% steigern. Damit steht das Land Österreich weiter an der Spitze, meldet der österreichische Biomasseverband im Rahmen seines Energiewende-Checks der Bundesländer. Bioenergie deckt 29% des Energieverbrauchs und ist damit hinter Erdöl und Windkraft drittwichtigste Energieträger. Die Energie für die burgenländische Fernwärme stammt zu 100% aus Biomasse. Neue ORF-Serie im Burgenland. Der ORF Burgenland startet am Montag, den 31. August, eine neue Serie mit dem Titel »Miteinander leben, voneinander lernen«. Sie zeigt positive Beispiele aus allen Landesteilen und drückt die Freude am lebenslangen Lernen sowie das Miteinander zwischen Jung und Alt in den Mittelpunkt. Die beliebte ORF Burgenland-Redakteurin und Moderatorin Patricia Schuller und ihr Team sind für die Gestaltung zuständig. 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
4: Schönen guten Morgen, um 8:03 ist es bewölkt, bei 23 Grad sind wir momentan. Morgendliche Restwolken lösen sich meist rasch auf, bis in den Nachmittag hinein bleibt es dann überwiegend sonnig, aber es ist recht schwül. Im Laufe des Nachmittags bilden sich vermehrt Quellwolken und die Gewitterneigung steigt überall an. Lokal sind spätestens in den Abendstunden kräftige Gewitter mit Starkregen, Hagel und Sturmböen möglich. Tageshöchsttemperaturen heute zwischen 29 und 33 Grad. Aktuell haben wir 10 Grad weniger, also 23. 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
4: Einen schönen Donnerstagmorgen, liebe Radio Mora Community. Auch am heutigen 20. August-Tag melden wir uns, um mit Ihnen den Vormittag einfach zu genießen. Es wird sonnig später und die Temperaturen werden sommerlich sein, über 30 Grad. Wir wünschen allen einen gelungenen und erfolgreichen Tag und gute Unterhaltung mit unserem Radio Mora Programm. 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

The Bee Gees und Alone. Mit dieser Musiknummer wünsche ich allen noch einmal einen schönen guten Morgen im Radio Mora Programm und im vierten Memo Magazin dieser Woche. Diese Sendung füllen wir mit viel bunter, mehrsprachiger Musik und aktuellen Themen und Meldungen. Zum Tagesthema kommen wir gleich in der ersten Stunde. Es geht um den Oberleusdorfer Kirtag und die Tanzgruppe Colorful Dancers. 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

8:24 Uhr, entdecken Sie mit uns weiterhin die Vielfalt der mehrsprachigen Musik. Wir hören gleich Bax und Kurt Ostbahn und auch ein paar lokale Events in unserem Veranstaltungskalender. Heute und morgen erwartet Sie im Lustspielhaus in Lutzmannsburg jede Menge Spaß, Gaudi und gute Unterhaltung. Lachen, Staunen und jede Menge Bauchreden sind garantiert. Tricky Nicky präsentiert dort seine Familienshow Comedy aus dem Bauch heraus mit preisgekrönter Zauberkunst, Bauchreden auf höchstem Niveau und jeder Menge Comedy. Als einer der international besten Bauchredner verbindet er diese drei Elemente zu einer einzigartigen Show für die ganze Familie. Beginn ist jeweils um 20 Uhr im Lustspielhaus Lutzmannsburg. Das Sommerfest der Pannonischen Tafel findet morgen Freitag ab 17 Uhr am Hauptplatz in Oberbullendorf statt. Die Veranstaltung bietet Live-Musik, eine Karaoke-Box im Panthermobil und eine lang gedeckte Tafel als Herzstück des Festes. Bereits ab 14 Uhr erwartet Sie der Genussmarkt mit vielen regionalen Produzentinnen und Produzenten. 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Die Veranstaltung Italienische Nacht mit Fausta Galeli, Mentalist Alex Ray und der Aftershow-Party mit DJ Alex List findet am Samstag, dem 22. August in Lockenhaus statt. Beginn ist um 18 Uhr in der Gemeindehalle Lockenhaus. Nach dem Einlass um 18 Uhr wird von 18:30 bis 20 ein exklusives italienisches Viergänge-Menü mit lokalen Weinen serviert.

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1: Vor dem Mikrofon begrüßt sie Gerlinde Sternbauer aus Ravlenbas. Moderne Lagerlösungen in Neckenmarkt. Der Bedarf nach Lagermöglichkeiten ist in den letzten Jahren gewachsen. Aus Kostengründen werden oft Häuser ohne Keller gebaut und dadurch wird flexibler Stauraum immer mehr zur Mangelware. Drei Mittelburgenländer, Jürgen Meierhofer, Jürgen Bischof und Martin Königer, haben hier eine Nische entdeckt und im Gewerbepark Neckenmarkt das Projekt Blaufränkisch Storage initiiert. Natur erholt sich nach Bränden schnell. In ganz Österreich, so auch im Burgenland, vergeht kaum ein Tag ohne Wald- und Flurbrand. Die gute Nachricht ist, dass sich nach einem Brand die Natur aber oft überraschend schnell erholt, berichtet der ORF Burgenland. Die Asche wirke wie Dünger, informiert der burgenländische Umweltanwalt Michael Graf. Rund ein Jahr werde es in Seegraben brauchen, bis sich die Natur wieder regeneriert hat. 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
2: 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Aktualiste s Strahlen Sonne hier bei uns in Oberpullendorf bei 24 Grad sind wir momentan. Bis in den Nachmittag hinein bleibt es dann überwiegend sonnig, aber es ist recht schwül. Im Laufe des Nachmittags bilden sich vermehrt Quellwolken und die Gewitterneigung steigt überall an. Lokal sind spätestens in den Abendstunden kräftige Gewitter mit Starkregen, Hagel und Sturmböen möglich. Tageshöchsttemperaturen heute bis 33 Grad höchstens.

0: für alle Kirtagsliebhaberinnen und Kirtagsliebhaber. All das wäre jedoch nicht möglich ohne die richtige Organisation. Und die übernimmt hier die Burschenschaft selbst. Kassier Lukas Kranitz erzählt uns über die Burschenschaft und natürlich auch die Kirtagsvorbereitungen für den Oberleusdorfer Burschenkirtag.
1: Hallo, ich bin Lukas Kranitz, ich bin Kassier bei der Burschenschaft in Oberleusdorf.
0: Als Burschenschaft, wie viel organisatorischer Aufwand steckt hinter so einem Kirtag?
1: Man glaubt es gar nicht, aber wir sind eigentlich das ganze Jahr damit beschäftigt, immer wieder nebenbei Kleinigkeiten zu organisieren und natürlich einen Monat vorher geht es richtig los, dass alles bestellt wird und es ist ein enormer organisatorischer Aufwand auch im Vorhinein nötig. Eben.
0: Was kostet euch die meiste Kraft und Energie?
1: Die meiste Kraft, ja, ist herrichten. Also wir sind eigentlich ganze Woche vor dem Kirtag schon am Platz herunten und dann Zelt herrichten, Tisch stellen, Bank aufbauen. Das kostet die meiste Kraft, würde ich sagen.
0: Und was bietet ihr euren Kirtagsgästen heuer dieses Jahr im Sinne von Bands, Standeln und so weiter?
1: Ja, am Samstag haben wir gehabt die Südsteirer und natürlich ist Disco-Zelt mit Casa de Niklas, mit DJ Nick. Und heute am Montag haben wir die Edelgroove und das Disco-Zelt auch wieder mit Nick.
0: Erfahrungsgemäß, an welchem Tag ist am meisten los?
1: Das wechselt von Jahr zu Jahr. Ich glaube, dass dieses Jahr vielleicht am Montag wieder mal der stärkere wird. Die letzten 4 Jahre war der Samstag meistens, waren mehr Leute.
0: Und bist du in Oberleusdorf auch gewachsen?
1: Ich bin schon mein ganzes Leben in Oberleusdorf, ja.
0: Wie ist das für dich zum Sehen, dass dann zum Kirtag das ganze Dorf zusammenkommt, damit nicht die Leute, mit denen du auch aufgewachsen bist, wahrscheinlich alle herkommen?
1: Ja, es ist immer wieder schön, die ganze Ortschaft beieinander zu sehen und es helfen ja alle Vereine zusammen. Also wir stemmen ja das Ganze auch nicht allein, wir werden auch von den anderen unterstützt natürlich und da sind wir sehr dankbar.
0: Was ist für dich persönlich sonst das Schönste am Kirtag?
1: Das Schönste ist am Kirtag Montag im Disco-Zelt die Farben um ca. 5 in der Früh.
0: Am Dienstag ist dann ja schon wieder alles vorbei. Wie lange braucht es hier zum Abbauen und Wegtragen?
1: Das Abbauen geht im Vergleich zum Herrichten sehr schnell. Da sind wir meistens in 2 Tagen fertig dann.
0: Das heißt, fürs Aufbauen in Tage, wie lange habt ihr da braucht circa?
1: 6 Tage aufbauen, 2 bis 3 zum Abbauen circa.
0: Und bis jetzt dein persönliches Highlight am Kirtag?
1: Persönlicher Highlight, die Tagada-Runden am Sonntag nach dem Kirtagsspruch.
0: Vielleicht noch ein bisschen was zur Burschenschaft. Kannst du uns erzählen, wie viele Mitglieder seid ihr und wie kommt man zu euch?
1: Um die 80 Mitglieder circa. Die Aufnahme ist quasi, also man kann dazugehen zur Burschenschaft nach der 9. Schulstufe, wenn man die abgeschlossen hat. Und seit diesem Jahr haben wir auch die Mädels dabei. Das sind um die 25 Mädels, was jetzt dazugegangen sind heuer. Ja, das ist eine enorme Erleichterung am Kirtag allein schon, weil personell stemmen wir das sonst ziemlich schwierig.
0: Und sonst unter dem Jahr, was tut sich in der Burschenschaft, wenn nicht gerade Kirtag ist?
1: Das Osterfeier machen wir, dann einmal im Jahr fahren wir auf Burschenausflug alle gemeinsam. Dieses Jahr waren wir in Oberösterreich zum Beispiel. Und am Adventmarkt haben wir auch immer einen Standl von der Burschenschaft aus.
0: Zusammen ist man also stärker. Das wissen seit diesem Jahr mit der Aufnahme der Mädchen in die Burschenschaft auch die Oberleusdorfer. In einigen Burschenschaften ist das aber leider noch nicht der Fall. Eine Besucherin aus Lackenbach appelliert deshalb an alle Burschenchefs.
2: Richtig unfair! Lass die Mädels zur Burschenschaft gehen. Zitat Ende.
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2: Vor dem Mikrofon begrüßt sie Gerlinde Stern-Bauer. Pozdravljam vas. Burgenland steigert erneuerbaren Anteil von 50% auf 70%. Durch einen starken Ausbau von Windkraft und Photovoltaik konnte das Burgenland seinen Anteil erneuerbarer Energien am Bruttoinlandsverbrauch Energie in nur 3 Jahren von etwa 50% auf über 70% steigern. Damit steht das Land Österreich weiter an der Spitze, meldet der österreichische Biomasseverband im Rahmen seines Energiewende-Checks der Bundesländer. Bioenergie deckt 29% des Energieverbrauchs und ist damit hinter Erdöl und Windkraft drittwichtigste Energieträger. Die Energie für die burgenländische Fernwärme stammt zu 100% aus Biomasse. Neue ORF-Serie im Burgenland. Der ORF Burgenland startet am Montag, den 31. August, eine neue Serie mit dem Titel »Miteinander leben, voneinander lernen«. Sie zeigt positive Beispiele aus allen Landesteilen und drückt die Freude am lebenslangen Lernen sowie das Miteinander zwischen Jung und Alt in den Mittelpunkt. Die beliebte ORF Burgenland-Redakteurin und Moderatorin Patricia Schuller und ihr Team sind für die Gestaltung zuständig. 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
5: 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Heute sonnig, schwül am Abend teils gewittrig. Es wird also heiß und insgesamt sonnig, dazwischen tauchen aber Wolken auf. Ab dem späten Nachmittag können ein paar kräftige Gewitter durchziehen. Auch ohne Gewitter können kurzzeitig Sturmböen dabei sein. Davor weht mäßiger bis lebhafter Südwind und die Temperaturen steigen auf 29 bis 34 Grad. Aktuell messen wir 25 Grad.
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5: Wir sind bereits in unserer zweiten Memo-Stunde. Herzlich willkommen allerseits. Ich wünsche Ihnen einen schönen Donnerstag im Studio und natürlich gleichzeitig bei Ihnen über unsere Radiofrequenz. Grüßt Sie, Jelica Sacek. 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
1: Schönen guten Tag bei Radio Mora. Es ist 9.12 Uhr und jetzt reden wir zum Thema Liebe. Gibt es eine Formel für die Liebe? Der französische Mathematikprofessor Laurent Bouillon-Meunier ist überzeugt, ja. In seinem neuen Buch Love Valor Equations präsentiert er eine Gleichung, die vorhersagen soll, ob eine Beziehung hält oder scheitert. Wichtige Faktoren dabei sind Pluspunkte, die die Liebe stärken, und Minuspunkte, die sie schwächen, so wie der kritische Punkt. 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Psychologen stehen der Berechnung der Liebe skeptisch gegenüber. Liebe ist komplexer, sagt der Züricher Paartherapeut Guy Bodenmann. Bei jeder vierten geschiedenen Ehe seien die Partner eigentlich zufrieden gewesen. Trennungen hängen nicht nur von der Liebe ab, sondern auch von alternativen und biografischen Faktoren. Und wir singen jetzt zum Thema Liebe. Wir hören das Lied von Sido.

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1: Drei Tage lang wurde beim legendären Burschenkirchtag vom 15.8. bis zum 17.8. in Oberleusdorf gefeiert, gesungen und natürlich auch getanzt. Für einen ganz besonderen Tanzauftritt sorgten dabei die jungen Tänzerinnen der Colorful Dancers. Etwa 40 Kinder und Jugendliche standen bei diesem Event auf der Bühne und sorgten für die entsprechende Kirchtag-Stimmung. Doch nicht nur auf Kirchtag werden die Colorful Dancers gebucht, sondern zu allen möglichen Feierlichkeiten stellen sie das richtige Programm auf. Was diesen kunterbunten, motivierten Verein auf die Bühne gebracht hat und wie viel Arbeit tatsächlich hinter solchen Auftritten steckt, darüber sprechen wir jetzt mit der Leiterin der Colorful Dancers, Celine Weiß. Sie erzählt uns zunächst, wie der Verein eigentlich entstanden ist.
2: Also offiziell den Verein haben wir 2020 gegründet. Wir haben davor haben wir schon ein bisschen so ein, zwei Lieder getanzt, aber sonst offiziell ab 2020. Und das Ganze hat sich aus einer Ministrantengruppe entwickelt, weil ich damals Ministrantenleiterin war. Und dann sind immer mehr Kinder dazugekommen, die aber nur tanzen wollten. Und so ist das Ganze dann entstanden, dass wir einen eigenen Verein gegründet haben.
1: Wie bist du eigentlich zum Tanzen gekommen?
2: Ganz spontan eigentlich. Ich habe damals als Kind 14 Jahre meines Lebens Eiskunstlaufen gemacht, leistungsmäßig. Und dort haben wir bei Trainingslagern ab und zu immer einen Tanzworkshop gehabt. Und da war eine gute Freundin von mir dabei und wir haben dann immer selber im Nachhinein so uns ein paar Tänze überlegt, ja. Und so bin ich eigentlich dann in die Sache komischerweise hineingerutscht. Es war wirklich spontan. Wir haben das dann, eigentlich bei dem Pfarrfest, was mit den Ministranten angefangen hat, habe ich mir gedacht, ja, tanz mal eine kleine Choreografie. Und so hat sich das eigentlich immer weiterentwickelt und ist größer geworden.
1: Und Eislaufen ist schon das nächste Stichwort. Im Winter seid ihr ja nicht nur an Land, sondern auch auf Eis aktiv als Eiskunstläuferin. Kannst du mir dazu mehr was erzählen?
2: Wir haben immer im Winter in Mattersburg Eislaufkurse für die Kinder. Da haben wir wirklich mittlerweile ganz, ganz viele Kinder. Also manche Eltern melden die Kinder sogar schon im Sommer an, weil wir so viele Kinder haben. Und wir machen dann natürlich auch am Abschluss so eine kleine Eislaufshow, wo die Kinder präsentieren können, was sie über den Winter so gelernt haben. Und ausnahmsweise waren wir heuer sogar einmal in einer Eishalle und in Bruck an der Leiter. Und das war natürlich für die Kinder ein enormes Erlebnis.
1: Wie schaut euer Alltag ein paar Wochen vor dem Auftritt aus?
2: Also wir schauen natürlich, dass wir vor dem Auftritt intensiv trainieren, also öfters als quasi so zwischendurch. Grundsätzlich kann man sagen, 2 bis 3 Mal die Woche haben die Kinder Training. Wenn, sage ich, Schularbeiten intensive Wochen sind, kann es dann auch nur einmal sein. Aber vor den Auftritten mit Generalproben und Kostümproben kann es dann auch mal bis zu 4 Mal die Woche sein.
1: Und wie ist das für euch? Wie viele arbeitsoffenen Stunden könntest du circa sagen, bist du unterwegs mit den Colorful Dancers?
2: Also grundsätzlich, man sieht ja viel bei den Auftritten, was alles getan wird. Wir sind schon Stunden vorher da, weil die Kinder Frisuren bekommen, geschminkt werden etc. Man sieht aber oftmals nicht die Arbeit dahinter. Irgendwer muss die Kostüme raussuchen, irgendwer muss die Kostüme auch fertig machen und wie zum Beispiel die Dirndln auch nähen und beglitzern. Und ich muss ganz ehrlich sagen, es ist schon ein bisschen ein 24-Stunden-Stopp.
1: Das heißt, vor den großen Auftritten liegen die Nerven blank oder wie geht's euch da?
2: Natürlich gibt es irgendwie manchmal bei den Trainings, wenn was schief läuft, dass ein bisschen an Stress ist oder dass die Kinder noch mehr nervös dann beim Auftritt sind, wenn was beim Training nicht funktioniert. Aber grundsätzlich muss ich sagen, wir halten da wirklich sehr zusammen und die Kinder fiebern auch immer gegenseitig mit, was ich halt mega schön finde, dass auch ein sehr großer Zusammenhalt ist.
1: Du machst es ja auch nicht ganz alleine, sondern hast große Unterstützung von deiner Mutter Sigrid. Wie wichtig ist gutes Teamwork zwischen euch zwei?
2: Ich verbringe eigentlich mit meiner Mama 24/7. Wir machen wirklich alles zusammen. Gerade bei einer Mutter-Tochter-Beziehung, glaube ich, gibt es da manchmal auch, kann man offen und ehrlich sagen, Streitereien. Aber ich glaube, ohne dem geht es auch gar nicht. Wir reden uns dann immer aus und grundsätzlich funktioniert es, glaube ich, ganz gut.
1: Welche Auftritte stehen noch in den kommenden Wochen und Monaten bei euch an?
2: Der nächste Auftritt ist auf jeden Fall mal nächste Woche, eigentlich schon am Sonntag, am 23. Da sind wir am Sportfest in Pilgersdorf. Dann geht es gleich weiter, Sommerkabarett. Das ist immer der Renner schlechthin. Da machen wir mit der Faschingsgilde, mit den Krebslern, zusammen mit dem Emanuel Rom ein gemeinsames Programm, was für viele Lacher sorgt. Und weiter geht's am 20. September mit der Waldquelle in Kobersdorf, wo natürlich die Kinder perfekt dazu passen für einen Familienwandertag. Und ja, dann haben wir noch einige Auftritte im Oktober und November und Dezember. Wir sagen immer ganz gerne, nach dem Auftritt ist vor dem Auftritt.
1: Deshalb können wir nur empfehlen, nutzt eine der vielen Möglichkeiten und schaut doch mal vorbei, denn bei den Colorful Dancers ist gute Stimmung garantiert.
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0: In Oberlausdorf wurde vom 15. bis zum 17. August 3 Tage voller Spaß, geselliger Zusammenkünfte, beste Unterhaltung und natürlich ganz viel Tanz gefeiert. Kurz gesagt, 3 Tage voller Kirtag. Neben unzähligen Fahrgeschäften, Essenständen und Live-Musik sorgten auch die Colorful Dancers für beste Unterhaltung und jede Menge Stimmung am Kirtagsfest. Hinter dem glänzenden Auftritt, den die rund 40 Kinder und Jugendliche auf die Bühne zaubern, steckt allerdings weit mehr, als man auf den ersten Blick vermuten könnte. Denn all die Tanzschritte und Hebefiguren, die auf der Bühne so leicht aussehen, erfordern jede Menge Arbeit, Zeit und eiserne Disziplin. Trotzdem oder gerade deshalb wird bei den Colorful Dancers mit Freude, Feuer und ganz, ganz viel Liebe zum Tanz performt. Einen Blick hinter die Kulissen und spannenden Einblicke in die Arbeit der Gruppe gibt uns jetzt die Vereinsleiterin Celine Weiß. Zu Beginn wollen wir wissen, welche Eigenschaften sollten die Kinder mitbringen, die bei euch tanzen?
1: Gar keine, muss ich ganz ehrlich sagen. Es ist immer ein Entwicklungsprozess. Also ich kenne viele Kinder, die zu uns gekommen sind, die sehr schüchtern waren, zurückhaltend und haben sich wirklich nicht wirklich was getraut. Dieses Gefühl, auf der Bühne zu stehen, mit den anderen Mädels zusammenzuhalten, mitzutanzen und sich gegenseitig zu helfen, das gibt einem so viel und das entwickelt die Kinder enorm weiter. In Bezug auch auf die Schule, wenn sie zum Beispiel dann Referate präsentieren müssen oder vor der Klasse stehen müssen oder einfach ein enormes Selbstbewusstsein bekommen.
2: Du sagst schon, sie kriegen sehr viel Selbstvertrauen mit, aber vor den Auftritten kommt noch mal einiges zusammen. Wie gehen die Kids selber mit Druck und Nervosität um?
1: Unterschiedlich, unterschiedlich. Manche werden da ganz leise und verziehen sich manchmal in eine Ecke, die dann von anderen Mädels wieder rausgezogen werden, sage ich. Andere flippen total und nehmen sich gegenseitig, umarmen sich gegenseitig. Also es ist wirklich alles dabei. Vor allem bei so vielen Kindern hast du so viele unterschiedliche Charaktere. Aber das Schöne wirklich bei der ganzen Sache ist, dass sie sich gegenseitig unterstützen und wirklich auch gegenseitig sagen, du schaffst das. Und das ist, finde ich, mega schön.
2: Könnt ihr auch vielleicht im Training ein bisschen auf die Stärken der Kinder individuell eingehen oder ist da quasi ein striktes Programm?
1: Natürlich sage ich immer, es ist cool, wenn die Kinder schon Sachen mitbringen, wie zum Beispiel ein Rad, einen Überschlag oder so. Und natürlich dürfen die Kinder dann auch die Sachen, die sie können, präsentieren, weil das ist gerade für die Kinder sehr wichtig. Und die lernen aber auch, also sie müssen nicht jetzt gleich von Anfang an können. Sie pushen sich oftmals dann gegenseitig, die Freundin kann es und dann muss ich es auch lernen oder so. Aber sie sind wirklich gut dabei und sie lernen gegenseitig und ja.
2: Ihr seid ja ums Jahr herum ständig unterwegs. Hast du noch einen Track über wie viele Auftritte ihr schon hattet?
1: Puh, dieses Jahr, ich glaube, so durchschnittlich sind wir schon bei 15 Auftritten bestimmt. Der einzige Monat, wo wir wirklich tatsächlich keinen Auftritt haben, ist jetzt schon also drittes Jahr in Folge, der Juli, wo wir da immer ganz, ganz viel trainieren. Also haben die Kinder Sommercamps, wo die Kinder wirklich von 9 bis 16 Uhr bei mir sind. Wir haben schon eine Mittagspause und manchmal, wenn es so heiß ist, ein bisschen lockeres Programm. Wir lernen gerade im Sommer, sind ganz viele Kinder oftmals haben frei, weil die meisten Vereine, die machen nichts im Sommer, die haben Sommerpause. Und diese Zeit nutzen wir eigentlich, dass wir mit den Kindern das trainieren, was manchmal dann in den herbstlichen Wintermonaten nicht so möglich ist, weil halt doch die ganzen Vereine wieder anfangen, die Schule wieder anfängt. Und da holen wir uns quasi einen Vorsprung und da schauen wir, dass wir wirklich die Auftritte so gut wie möglich bis Dezember fertig haben. Das heißt, manchmal trainieren wir auch im Sommer Weihnachtslieder.
2: Und wer kümmert sich dabei um die Choreografie?
1: Das muss ich sagen, mache tatsächlich alles ich. Also ich denke mir da wirklich für jedes Programm, für jedes Lied eine eigene Choreografie aus. Manchmal sind die Kinder schon einige so weit, ja, können wir nicht den Schritt machen oder können wir nicht den Schritt? Ja, dann machen wir das halt, weil ich will auch, dass die Kinder das Lied mögen und dass sie auch ein bisschen das Lied fühlen. Ja? Man kann nicht einfach nur ein Lied runtertanzen, sondern man muss auch mitgehen mit den Liedern. Und da baut man natürlich dann auch gerne Sachen ein, was die Kinder gerne haben möchten. Aber grundsätzlich mache ich die ganzen Choreos und meine Mama schaut dann immer drüber.
2: Ist es schwierig, vor allem für so große Auftritte wie da in Oberlausdorf Lieder zu finden, die thematisch passend sind und trotzdem noch an die Altersgrenze rankommen?
1: Ich muss schon sagen, es ist schon nicht einfach, weil im Grunde genommen das Problem ist, ich glaube, wir haben mehr Auftritte, als was an Musik produziert wird. Vor allem in der Altersklasse darf es dann auch nicht zu sexy sein oder manchmal auch mit Bier und Alkohol und das Ganze sollte natürlich auch im Rahmen bleiben. Aber grundsätzlich, glaube ich, finden wir immer da ganz gut die Mitte. Und wichtig ist, dass die Lieder Stimmung verbreiten und dass die Kinder auch Spaß haben, sie zu tanzen.
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Mit Demi Lovato eröffnen wir unsere Rubrik um 10 vor 10. Die US-amerikanische Sängerin und Schauspielerin ist heute 34 Jahre alt geworden. Sie wurde durch die Rolle der Michi Torres im Disney-Film Camp Rock bekannt. 2008 begann sie eine Gesangskarriere. Ihr zweites Studioalbum Here We Go Again erreichte Platz 1 der amerikanischen Charts. Zu hören jetzt mit dem Lied Cool for the Summer, Demi Lovato, von Volkshilfe und dem Lied Denkmasse.

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2: Vor dem Mikrofon begrüßt sie Gerlinde Stern-Bauer. Pozdravljam vas. Burgenland steigert erneuerbaren Anteil von 50% auf 70%. Durch einen starken Ausbau von Windkraft und Photovoltaik konnte das Burgenland seinen Anteil erneuerbarer Energien am Bruttoinlandsverbrauch Energie in nur 3 Jahren von etwa 50% auf über 70% steigern. Damit steht das Land Österreich weiter an der Spitze, meldet der österreichische Biomasseverband im Rahmen seines Energiewende-Checks der Bundesländer. Bioenergie deckt 29% des Energieverbrauchs und ist damit hinter Erdöl und Windkraft drittwichtigste Energieträger. Die Energie für die burgenländische Fernwärme stammt zu 100% aus Biomasse. Neue ORF-Serie im Burgenland. Der ORF Burgenland startet am Montag, den 31. August, eine neue Serie mit dem Titel Miteinander leben, voneinander lernen. Sie zeigt positive Beispiele aus allen Landesteilen und drückt die Freude am lebenslangen Lernen sowie das Miteinander zwischen Jung und Alt in den Mittelpunkt. Die beliebte ORF Burgenland-Redakteurin und Moderatorin Patricia Schuller und ihr Team sind für die Gestaltung zuständig. 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
5: 10 sati i 3 minute, približavamo se lagano 30 stupnjeva, sada mjerimo 27 i već sada je dosta toplo i dosta onako sparno. 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Heute schwül am Abend teils gewittrig. Also im Moment um 10.04 Uhr scheint die Sonne bei 27 Grad. Es wird heiß und insgesamt sonnig. Dazwischen tauchen aber Wolken auf. Ab dem späten Nachmittag können ein paar kräftige Gewitter durchziehen. Auch ohne Gewitter können kurzzeitig Sturmböen dabei sein. Davor weht mäßiger bis lebhafter Südwind und die Temperaturen steigen heute auf 29 bis höchstens 34 Grad.
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5: Die Reise durch die Vormittagssendung Memo am Donnerstag, den 20. August, geht in die nächste Runde. Liebe Grüße an alle, die uns im Moment hören. Bleiben Sie uns treu. Es folgt gleich ein musikalisches Intermezzo, bevor wir mit den Tagesschlagzeilen und dem Tagesthema fortfahren. 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
1: Ein Delfin im Herzen Venedigs. Vor kurzem tauchte nahe der Rialto-Brücke eine Flosse im Canal Grande auf, mitten zwischen Gondeln, Wassertaxis und Motorbooten. Bürgermeister Simone Venturini postete ein Video der Sichtung auf Instagram und appellierte sofort an alle Bootsfahrer, vorsichtig zu sein. Ja, zu dieser Meldung gibt es noch einige, zum Beispiel aus dem Standard.at. 13 Todesopfer antisemitischer Anschlag in München von 1970 aufgeklärt. Josh Radnor, How I Met Your Mother, Freundschaft verblasst. 157 Fälle des West-Nil-Virus in Griechenland gemeldet. Dann KPÖ und Grünen Graz einigen sich auf Koalition. Dann auch Austria plant in Braga das Bestmögliche herauszuholen und auch Südkorea probt Seeweg durch Russlands Arktis und viele weitere Themen stehen in der Rubrik Nachrichten in Echtzeit auf der Standard.at. ORF.at ist heute auch für Sie da mit vielen aktuellen Nachrichten und Meldungen, wie zum Beispiel Causa Grassa, breite Welle an Sorge und Kritik. Dann auch Leopoldsdorf, weiteres Rechenzentrum geplant. Koalition weiter uneins bei Dürerhilfen, Angebote zum Schulstart von Lernhilfe bis Schultaschen, Wien hebt Gebühren für Müllwasser und Kanal an und viele weitere Themen aus dem Inland, aber auch viele ausländische Themen und Meldungen finden Sie auf orf.at. Nationalfeiertag, erste Zwischenbilanz für Magyars Kurs. Dann Wirtschaftskrieg, Trump droht Iran-Emirate erhöhen Druck, Ukraine-Krieg, mehrere Tote bei russischen Angriffen auf Kiew und vieles mehr auf orf.at. 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
1: Vom 15.8. bis zum 17.8.2026 fand in Oberleusdorf auch dieses Jahr wieder der legendäre Burschenkehrtag statt. 3 Tage lang wurde gefeiert, gesungen, getrunken und natürlich ganz, ganz viel getanzt. Für die richtige Kehrtagsstimmung sorgten Markus Kreuz und die Südsteirer sowie die Band Edel Groove. Auch die Colorful Dancers und die Oberleusdorfer Dorfmusikanten brachten allerhand Gründe zum Feiern. Das konnte man in Oberleusdorf bis in die frühen Morgenstunden, denn ab 10 Uhr legte auch DJ Nick im Disco-Zelt seine besten Tracks auf. Für das leibliche Wohl sorgten unzählige Essenstände sowie die Burschenschaft selbst und auch das berühmte Freizeitangebot konnte sich dieses Jahr wieder sehen lassen. Tagada, Autodrom, Scheibenmischer-Karussell und sogar ein Trampolin garantierten Spaß für Jung und Alt. Wir waren am Montag vor Ort und wollten von den BesucherInnen wissen,
2: warum ist der Oberleusdorfer Kehrtag der beste Kehrtag, den es gibt?
3: Ja, weil es der nächste Kehrtag für uns ist und weil es leibend ist.
4: Also ich würde sagen generell, dass hier die Menschen einfach schon mit guter Laune herkommen und dass es einfach alles passt hier. Es ist für alles gesorgt, würde ich sagen, für Essen, für Getränke und ich finde die Preise sind auch relativ akzeptabel und deswegen macht es einfach perfekt.
5: Alle kommen her von überall.
3: Ich glaube, weil einfach eine leibende Stimmung ist, leibende Leute und weil es einfach Spaß macht, daher zu gehen.
5: Weil es da immer die geilsten Gefährte, also so Fahrgeschäfte gibt.
6: Also die Freizeitvergnügungen sind auch top da dann.
7: Ja, ist leibend da, weil es da so viele Fahrgeschäfte gibt da. Ja, gefällt mir.
5: Es gibt Fahrgeschäfte, sonst gibt es
8: keine. Und die Leute, was so sein.
2: Ja. Warum ist der Montag der beste Tag beim Kehrtag?
5: Weil da alle in unserem Alltag herkommen.
8: Ja, das stimmt.
3: Das ist halt sehr speziell, ne? Das kriegst du nicht überall, dass du am Montag fortgehen kannst.
2: Ist es dann nicht schwer am nächsten Tag mit der Arbeit?
3: Ja, es kommt immer darauf an, was man arbeitet. Da bin ich im Büro, also kann man es ein bisschen einteilen in der Früh. Ne?
1: Die Fahrgeschäfte sind also das Highlight am Kehrtag. Aber welche Attraktion ist denn nun am besten? Was meint ihr?
4: Ich sage der Tagada.
8: Tagada.
9: Ist Tagada.
6: Tagada. Weil Tagada einfach geil ist. Scheinwischer ist nicht schlecht, Tagada ist einfach göttlich. Probiert es aus, Tagada ist top.
2: Auch alle Tagada-Fans?
9: Ja.
2: Woher nehmt ihr das ganze Geld fürs Tagada?
9: Von der Oma.
6: Ja, Geld ist immer wurscht. Ne? Das hat keiner, das hätte jeder gern, aber es ist halt leider so, wenn man ein bisschen ans hat, gibt man es gern her.
1: Damit aber in guter Sitte gefeiert werden kann, sind auch die richtigen Sicherheitsvorkehrungen zu treffen. Am Kirtagsgelände verteilt konnte man einige Sicherheitsbeauftragte finden, die für etwas Ordnung sorgten und im Ernstfall auch eingreifen konnten. Wir wollten von Ihnen wissen, wie ist der Kirtag bis jetzt verlaufen und mussten Sie schon einschreiten?
10: Heute bin ich erster Tag hier. Voriges Jahr war ich hier, bis heute nichts. Aber gestern war schon ein Problem, ja.
2: Wie würden Sie sagen, sind die Leute generell drauf?
10: Ja, kommt drauf an. Wenn die trinken, in Mitternacht kommt schon ein bisschen.
2: Welche Zeit ist am schlimmsten?
10: Ja, ab 11 Uhr bis 2 Uhr. Ja, und die Betrunkenen sind schon fast raus und dann kommt Ruhe.
2: Bei welchen Events sind Sie normalerweise, wenn Sie nicht hier sind?
10: Überall. Ich bin bei Ghost-Festival, Novarock, Ungarn auch, bei Savaria-Fest, überall, mache ich überall.
2: Wie lange denken Sie, dass heute dauern wird?
10: Ich mach mal alles leer, ja.
1: Doch was sagen die BesucherInnen selbst? Wie lange wird heute noch gefeiert?
11: Bis morgen zum Mittag.
12: Wie sie rausgeschmissen wird.
6: Ich hoffe nicht so lange, aber ich habe Urlaub, mir ist das wurscht.
1: Für all diejenigen, die bis ins Morgengrauen gefeiert haben, sorgte DJ Nick im Partyzelt für genau die richtige Stimmung. Auch ihn haben wir gefragt, warum legst du eigentlich so gern in Oberleusdorf auf?
13: Ja, ich mache das jetzt schon seit einigen Jahren. Und die Stimmung, die Atmosphäre, das ist einfach, das gibt es wenig Feste, mit denen man das vergleichen kann.
2: Wie wird man eigentlich zum DJ?
13: Das ist eine gute Frage. Die ist mir schon ein paar Mal gestellt worden. Es kam eigentlich aus dem Hobby heraus und ist jetzt seit guten 4-5 Jahren eigentlich mein Hauptjob auch. Und ja, es macht mir einfach noch immer Spaß und war eigentlich nicht geplant, aber jetzt macht man es natürlich weiterhin gerne.
2: Auf wie vielen Festen warst du heuer schon? Wo musstest du alles auflegen?
13: Boah, da müsste ich jetzt lügen, das kann ich gar nicht genau zählen. Da es ja im Winter mit dem Après-Ski begonnen hat, wo ich wirklich fast täglich unterwegs war, viele Hochzeiten, viele Geburtstagsfeiern auch spielen, viele Feuerwehrfeste, Kirtage. Also man ist schon wöchentlich unterwegs.
2: Was steht noch alles am Plan?
13: Ja, also jetzt einmal schauen, dass man heute alles gut über die Bühne bringt wieder. Und dann gibt es schon die nächsten Feste. In 2 Wochen ist dann am Freitag in Kobersdorf die Blaulichtparty. Am Samstag bin ich dann in Simonsfeld auf der Baywatch Party in Niederösterreich. Und dann bis Ende September, eigentlich schon bis Mitte, Ende Oktober, geht es eigentlich jedes Wochenende, gibt es irgendwo ein Fest, irgendeine Feier.
2: Gibt es ein Zeltfest, wo du es hasst hinzugehen? Wo ist keine gute Stimmung?
13: Nein, sowas gibt es nicht. So ein Zeltfest muss erst erfunden werden.
2: Was ist für dich das Beste am DJ sein?
13: Ja, man ist immer unter Leute. Man lernt extrem viele Leute auch kennen. Und die Stimmung und das Ganze, das Drumherum, das gehört alles dazu. Und das macht schon viel aus.
2: Wie zufrieden bist du mit den Arbeitszeiten?
13: Ja, ich glaube, Arbeitszeit, natürlich könnte es besser sein als DJ, wenn man immer nur in der Nacht unterwegs ist. Aber man ist selbstständig. Man weiß, auf was man sich einlässt und es gehört einfach dazu. Und man macht es dann. Man macht es aber trotzdem gerne.
2: Wann legst du heute auf und was wird dein Lieblingssong heute sein?
13: Also losgehen wir das so circa ab 10, halb 11. Und das Lieblingssong ist dann wieder publikumsabhängig. Also ob das jetzt vielleicht ein Elektrosong ist oder natürlich klassisch der Ballermann, Après-Ski, ob da vielleicht wieder die Leute dann mitmachen und herumhüpfen, das wird sich erst zeigen. Das sieht man erst immer, wenn es dann losgeht. Liederwünsche werden natürlich immer gerne angenommen und sobald sie ins Programm reinpassen, werden die natürlich auch gespielt.
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Wir können das angenehme Vormittagswetter des 20. August jetzt genießen. Hinzu kommen ein paar Veranstaltungstipps. Am 20. und 21. August erwartet Sie im Lustspielhaus in Lutzmannsburg jede Menge Spaß, Gaudi und gute Unterhaltung. Lachen, Staunen und jede Menge Bauchreden sind garantiert. Tricky Nicky präsentiert dort seine Familienshow Comedy aus dem Bauch heraus mit preisgekrönter Zauberkunst, Bauchreden auf höchstem Niveau und jede Menge Comedy. Beginn ist jeweils um 20 Uhr im Lustspielhaus Lutzmannsburg. Ovoga četvrtka i petkava su Lučmanu očekuje Tricky Nicky sa njegovim programom Comedy aus dem Bauch heraus. 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Das Sommerfest der Pannonischen Tafel findet am Freitag, den 21. August ab 17 Uhr am Hauptplatz in Oberpullendorf statt. Die Veranstaltung bietet Live-Musik, eine Karaoke-Box im Panthermobil und eine lange gedeckte Tafel als Herzstück des Festes. Bereits ab 14 Uhr erwartet Sie der Genussmarkt mit vielen regionalen Produzentinnen und Produzenten. 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Die Sozialistische Jugend des Bezirks Oberpullendorf lädt am Freitag zu einem Sommerkinoabend unter freiem Himmel ein. Gezeigt wird die Verfilmung des weltbekannten Romans Les Miserables von Victor Hugo, die das Publikum ins von sozialen Missständen geprägte Frankreich des 19. Jahrhunderts entführt. Beginn ist um 19.30 Uhr im Töpfermuseum Stob. Die Veranstaltung Italienische Nacht mit Fausta Galelli, Mentalist Alex Ray und der Aftershow-Party mit DJ Alex List findet am Samstag, dem 22. August 26 statt. Beginn ist um 18 Uhr in der Gemeindehalle Lockenhaus. Nach dem Einlass wird von 18.30 bis 20 Uhr ein exklusives italienisches Viergänge-Menü mit lokalen Weinen serviert. 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

Damit liegt das baltische Land vor Belgien mit 11,5 Kilogramm und Litauen mit 8,8 Kilogramm. Ein Grund könnte sein, dass Eis in nördlicheren Ländern weniger stark als reines Sommerprodukt wahrgenommen wird. Während eine Kugel Gelato im Italienurlaub oft mit Hitze und Ferien verbunden ist, wird Eis andernorts offenbar deutlich unabhängiger von Temperatur und Jahreszeit gegessen. Mini-Eis wird zum neuen Food-Trend. Für 2026 zeichnet sich ein weiterer Trend ab. Fruchtige Sorten, veganes Eis, Sorbets und Pistazie gewinnen an Bedeutung. Und was war Ihr Lieblingseis in diesem Jahr? Ich muss gestehen, ich bin Pistazien-Fan.

Bei den Dreharbeiten zum vierteiligen Beatles-Biopic wurde das berühmte Zebrastreifen-Foto außerhalb der Abbey Road Studios nachgestellt. Die Abbey Road Studios sind ein berühmter Touristen-Hotspot in London. Es zeigt die vier Schauspieler, Harris Dickinson als John Lennon, Barry Keoghan als Ringo Starr, Paul Mescal als Paul McCartney und Joseph Quinn als George Harrison, in Anlehnung an das Foto des 11. Studioalbums der Beatles aus dem Jahr 69, Abbey Road, wie sie über den Zebrastreifen gehen. Ja, das ist eine gute Gelegenheit, das Lied Here Comes the Sun von diesem Album zu hören. Das bildet gleichzeitig das Ende unseres heutigen Memo-Magazins. Danke fürs Zuhören, einen wunderschönen Tag allerseits. 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
2: Herzlich willkommen bei unserer Romaniora aus unserem Studio in Oberwart. Schön, dass Sie heute wieder eingeschaltet haben. Es ist Donnerstag und ich hoffe, Sie genießen einen angenehmen und entspannten Vormittag. Ich freue mich, mit Ihnen gemeinsam in eine neue Stunde voller Musik, Informationen und guter Unterhaltung zu starten. Am Mikrofon begrüßt Sie Susanne Horbert. Ich wünsche Ihnen viel Freude beim Zuhören und eine schöne Zeit mit unserer Romaniora. 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

Ich freue mich, dass Sie heute wieder bei unserer Romaniora mit dabei sind. Ich bin Susanne Horvath und ich begleite Sie durch die kommende Stunde. Wie jeden Tag um 11 Uhr können Sie bei uns eine abwechslungsreiche Mischung aus interessanten News, unserem aktuellen Tagesthema und natürlich jede Menge guter Musik hören. Schön, dass Sie eingeschaltet haben. 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

Im Burgenland kommt es derzeit beinahe täglich zu Wald- und Flurbränden. Obwohl es zu Wochenbeginn vereinzelt geregnet hat, sind die Böden weiterhin außergewöhnlich trocken und damit besonders brandgefährdet. Gleichzeitig zeigt sich, dass sich die Natur nach einem Feuer häufig erstaunlich rasch erholen kann. Vor rund 2 Wochen stand in Sieggraben eine etwa 4 Hektar große Waldfläche in Flammen. Rund 300 Feuerwehrleute waren stundenlang im Einsatz, um den Brand unter Kontrolle zu bringen. Auch heute sind die Folgen noch deutlich zu erkennen. Verkohlte Baumstämme stehen zwischen vollständig verbrannten Unterholz und Gestrüpp. Umweltanwalt Michael Graf erklärt, dass vor allem Nadelbäume besonders leicht Feuer fangen. Grund dafür sei ihr hoher Harzanteil in der Rinde. Auch der Boden wird durch die Flammen stark geschädigt. Die Humusschicht kann dabei zerstört werden und ihre Struktur verlieren. In den betroffenen Bereichen bleibt kaum noch Leben zurück. 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

Geschichte lebt von Erinnerungen jener Menschen, die sich selbst erlebt haben. In unserer Reihe im Rehistoria stehen die Lebensgeschichten von Roma und Ronja im Mittelpunkt, die den Holocaust überlebt haben. Die persönlichen Erzählungen berichten von Verfolgung, Leid und Verlust, aber auch von Mut, Hoffnung und der Kraft, weiterzuleben. Sie geben einen unmittelbaren Einblick in die Erfahrungen der Betroffenen und tragen dazu bei, dass ihre Schicksale und dieses dunkle Kapitel unserer Geschichte nicht in Vergessenheit geraten. Hören Sie nun einer dieser bewegenden Lebensgeschichten eines Menschen, der diese Zeit überlebt und seine Erinnerungen bewahrt hat. 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
1: An der Mrihistoria hat ich bei der Franz Schmaldienst um ein Gebuch gehabt. Auch von dort her wurde der Tschivtscher der Baugstorf Arschlahi, Gaff an der Bezirk Uivara. In Mrihistoria erzähle ich Ihnen heute etwas über Franz Schmaldienst, ein Zeitzeuge aus Boxdorf, ein Dorf im Bezirk Güssing. Der 1931 in Boxdorf geborene Franz Schmaldienst hatte 9 Geschwister, 8 Schwestern und einen Bruder. Der Vater war Bäcker und sie lebten inmitten des Ortes Boxdorf. Herr Schmaldienst erlebte den Zweiten Weltkrieg als Kind. Das Erlebte in dieser Zeit hat ihn ein Leben lang begleitet. Der Anschluss 1938 wurde vom Großteil der Bevölkerung begrüßt. Auch sein Vater trat der NSDAP bei. In dieser Zeit war es ganz selbstverständlich, oder wie Herr Schmaldienst erzählt, ein leichter Zwang, der Nationalsozialistischen Arbeiterpartei beizutreten. Jedoch stand sein Vater dem Nationalsozialismus nicht besonders nahe. Er gewährte sogar einmal 2 Deserteuren Unterstupf. In den 1936 oder 37er Jahren, mit 6 Jahren also, besuchte Franz Schmaldienst die Volksschule Boxdorf. Wie in dieser Zeit üblich, gab es auch in Boxdorf eine 8-klassige Volksschule. Die Hauptschule im Nachbarort Stegersbach hat er nicht besucht. Er besuchte bis 1945 die Volksschule Boxdorf. Die erste Begegnung mit Roma-Kindern aus dem benachbarten Stegersbach hatte er mit etwa 9 Jahren. Das hat Franz besonders geprägt. Das Ganze ereignete sich am Annakiertag 1939 oder 1940, erzählte Herr Schmaldienst. Der Kiertag war immer ein Festtag und da ist immer ein Ringelspiel gekommen. Oben war eine Plattform und da waren Jugendliche, die das angetrieben haben. Er kann sich noch erinnern, dass von Stegersbach die Zigeunerkinder gekommen sind, die in dieser Zeit eigentlich nirgends hingehen durften. Da sie kein Geld hatten, trieben sie 3-mal die Runde für das Ringelspiel an und durften dann einmal gratis fahren. Das war für sie ein Erlebnis. Aber was Herr Schmaldienst ansieht, lässt ihn selbst noch beim Gespräch für Mrihistoria im Jahre 2010 mit der Fassung ringen.
2: Und es war 39 oder 40, ist immer ein Ringelspiel gekommen. Und da war es auch so, dass von Stegersbach die Zigeunerkinder sind runtergekommen, nicht? Die durften ja auch nirgends hingehen. Wie gesagt, nicht? Das waren so vielleicht 20, 25 so Personen, so von 10 bis 15 oder 20 Jahre alt. Nein? Die haben halt auch Ringelspiel getrieben. Wenn man 3-mal Runden getrieben hat, wie man sagt, nein? Dass es gelaufen ist, hat man können einmal frei fahren. Nein? Das war dem ja kein Geld gehabt. Nein? Und das war für den ein Erlebnis, nicht? Dass sie das machen können. Nein? Und dann auf einmal ein paar Höhe, wie man sagt. Nein? Und die Kinder, die Zigeunerkinder, die sind auf einmal zack, bumm, weg und Richtung Norden, also Ortsausgang Richtung Stegersbach gelaufen. Dann habe ich gesehen, warum. Das ist ein Gendarm gewesen, der ist mit einem so einem Fuchslader gehabt, einen Hund. Nein? Der ist gekommen und der hat, wie man sagt, die Kinder vertrieben. Und der Hund hat auf die Kinder gehetzt, das sind so in nebeneinander und hintereinander gerannt, nein? Und über die Wiesen und das alles niedergefallen. Und der Hund hat einmal den einen zwickt, einmal den einen zwickt. Und das bleibt mir so in Erinnerung. Nein.
1: Was nach dem Ereignis mit den Zigeunern aus Stegersbach passierte, hat keiner mitbekommen. Auch von den Deportationen der Roma aus Stegersbach wusste Franz Schmaldienst zu dieser Zeit nichts. Nach dem Krieg hatte Franz Schmaldienst keinen Kontakt zu Roma, da er bereits 1952 nach Wien ging, wo er 8 Jahre als Bäcker arbeitete. Von den Deportationen hatte er erst nach dem Krieg erfahren, als er auf Bücher, die über KZs berichten, gestoßen ist. Als er las, was sich dort abgespielt hat, sagte er zu sich, so etwas soll nie mehr kommen. Auch in einem unserer nächsten Beiträge werde ich über das Erlebte von Franz Schmaldienst, als er noch ein Kind war, erzählen. Sie werden überrascht sein, was Kinder in der Kriegszeit alles miterleben mussten. Also nicht vergessen, Radio Mora einschalten und Romani Voro hören. 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

Das Burgenland ist österreichweit Spitzenreiter bei den neu zugelassenen Elektroautos. Im Juli waren bereits rund 37% der neu zugelassenen Autos im Burgenland reine Elektrofahrzeuge. Von insgesamt 855 Neuzulassungen waren 313 E-Autos. So viele wie noch nie. Damit liegt das Burgenland deutlich vor Oberösterreich. Dort betrug der E-Auto-Anteil im Juli rund 33%. Besonders hoch war der Anteil im Bezirk Güssing. Dort war sogar jedes zweite neu zugelassene Auto elektrisch. Landeshauptmann Hans-Peter Doskozil sieht darin ein Zeichen für die rasante Entwicklung der Elektromobilität. Das Land will deshalb auch die Ladeinfrastruktur weiter ausbauen. Derzeit gibt es im Burgenland durchschnittlich alle 13 Kilometer eine Ladestation. Geplant sind weitere E-Tankstellen, die ähnlich wie herkömmliche Tankstellen funktionieren, mit Ladestationen, Shop- und Sanitäranlagen.

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Und schon wieder sind wir am Ende unserer heutigen Romaniora angekommen. Ich wünsche Ihnen einen schönen Tag, falls Sie gerade im Urlaub sind. Dann wünsche ich Ihnen eine erholsame Zeit. Lassen Sie es sich gut gehen. Ich verabschiede mich für heute. Mein Name ist Susanne Horvath. Vielen Dank, dass Sie wieder mit dabei waren. Wir hören uns wieder, wie gewohnt, um 11 Uhr hier auf Radio Mora Delto Mensa. 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

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Das macht die ganze Sache wieder rund. 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Nur 5 Minuten. 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

0: 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Jawohl, jetzt kennst du das Lied schon. Perfekt. Ich fange nochmal an, ich habe den Text vergessen.
1: Scheiße!
0: Meine ist schon 14, heute ist wieder soweit. Heute beginnt der Castingshow, für das nimmt immer Zeit. Ob Modelsänger oder Bänder, jeder geht dorthin. Mich hat gern ein Star, wer nur in mein Kopf für das Hirn. Jojo, mich hat gern ein Star, wer nur in mein Kopf für das Hirn. Jawohl. Der eine kann nicht singen, die andere ist blatt. Der Juror ist ein Vollidiot, sag, ist das nicht ein Schaß? Aber auf, dann tun wir alle und auch jeder schaut gern hin. Mich hat gern ein Star, wer nur in mein Kopf für das Hirn. 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Jawohl. Darf man das so mitsingen, wirklich? Das kennst du das Lied schon, gell? Wunderbar, wunderbar, wunderbar. Achso, du findest es lustig, wenn andere versauen. Das Konzept von der Sendung, hey, ist einfach nicht zum Schlohn. Und ab der ersten Folge, da bist fesselt und tief drin. Warum? Traut euch, hey. Mich hat gern ein Star, der nur in mein Kopf für das Hirn. Jojo, mich hat gern ein Star, der nur in mein Kopf für das Hirn. Passt. Jetzt geht's um die Models, gell? Die Models, die Models, die Models, nicht die Models. Die Models, nicht die Models. Stimmt gar nicht, ich weiß nicht nichts. Die Models sind die Besten, sie zicken immer dumm. Wenn du die nicht aussiehst vor der Kamera, dann fliegst du morgen

Sehr schön, sehr schön. Also das nächste Mal, wenn ihr eine Castingshow anschaut, schlagt es bitte am Fernseher zusammen. Egal wie teuer das er war. Und jetzt werde ich mal sagen, um was da wirklich geht. Da geht es um Einschaltquoten, da geht es nicht um die Musik. Da geht's auch nicht um Künstler, da geht's einfach um Profit. Und bleib sitzen auf dem fetten Arsch und schau zum Fernseher hin.

0: Es ist 16 Uhr.
1: 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Das Wetter von Gius 4 Austria.
2: Prime sana shurikiu.
3: Időjárás jelentés a Gius 4 Austriától.
4: Jetzt das Wetter von Gius 4 Austria.
5: Hallo von der Gius 4 Austria in Wien. Mein Name ist Lukas Bodinger. Strahlend sonnig geht es weiter, meist ist es sogar wolkenlos. Tageshöchsttemperaturen um 28 Grad. Auch die Nacht präsentiert sich weitgehend sternenklar. Die Temperaturen gehen auf etwa 16 Grad zurück.
4: Und wie sieht es morgen, Freitag, den 21. August aus?
6: Hallo von der Gius 4 Austria in Wien. Mein Name ist Sabrina Nuitschmat. Das Wetter am Freitag bringt sonnige und bewölkte Abschnitte. Tagsüber ist es meist auch trocken. Abends und in der Nacht steigt dann das Gewitterpotenzial in Oberpullendorf an. Der Wind weht meist schwach und die Luft ist oft sehr schwül. Die Temperatur erreicht um 27 Grad.
4: Und wie geht es dann die nächsten Tage weiter?
6: Zum Wettertrend für die kommenden Tage. Am Samstag und auch am Sonntag ist es in Oberpullendorf wechselhaft. Teils auch länger bewölkt, aber trocken. Bei mäßigem Nordwestwind erreichen wir Werte um 25 Grad. Der Montag bringt zunächst viel Sonne, nachmittags ein paar Quellwolken. Bei wenig Wind bleibt es sommerlich warm. Mit diesen Aussichten gebe ich wieder ins Studio.
4: Vielen Dank fürs Wetter und jetzt geht es weiter bei uns hier im Studio bei Radio Spot On. Viel Spaß!
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0: Hallo und herzlich willkommen, liebe Zuhörerinnen und Zuhörer, zur heutigen Sendung hier bei Radio Spot On. Es tut mir echt leid, dass ich schon anfangen muss zu lachen. Mein Name ist Sophie und neben mir habe ich meinen besten Freund Dominik. Deshalb, ja, ihr könnt euch denken, dass das schon eine ziemlich lustige Sendung wird. Aber wir können uns jetzt kaum beherrschen. Es ist nämlich das erste Mal, dass Dominik hier bei uns im Studio ist. Also heißen wir ihn mal herzlich willkommen.
1: Hallo zusammen, mein Name ist Dominik und es freut mich, heute dabei sein zu dürfen. Ich bin gespannt, was Sophie heute alles mit mir vorhat.
0: Also, ich hoffe natürlich, du bist vorbereitet, Dominik, denn in der ersten Hälfte unserer Sendung dreht sich alles um Sport, Fitness und Ernährung. Wir sprechen über Calisthenics, Laufen, gesunde Ernährung und den großen Proteinriegelhai.
1: Alles eigentlich, was man heutzutage auf TikTok und Instagram gefühlt 5-mal am Tag sieht.
0: Ganz genau. Wir schauen uns aber nicht nur die neuesten Fitnesstrends an, sondern sprechen auch darüber, was davon wirklich sinnvoll ist und was vielleicht einfach nur gutes Marketing ist. Aber nach dem Sport wird es dann deutlich entspannter. In der zweiten Hälfte wechseln wir nämlich das Thema komplett und machen einen kleinen Summer Recap. Wir reden über unsere Summer-Highlights, lustige Erlebnisse und natürlich darf das eine oder andere Quiz nicht fehlen.
1: Also bleibt dran. Zuerst heißt es Fitness, Sport und Protein und später gibt es unseren ganz persönlichen Summer-Recap mit ein paar Überraschungen.
0: Dann würde ich sagen, wir legen los.
1: Los geht's.

0: Wenn man heute an Fitness denkt, kommt einem wahrscheinlich als erstes das Fitnessstudio in den Kopf. Hanteln, Laufbänder, Geräte und jede Menge Menschen, die versuchen, ihre persönlichen Ziele zu erreichen. Aber es gibt mittlerweile eine Sportart, die ganz ohne Fitnessstudio auskommt und trotzdem richtig anspruchsvoll ist. Calisthenics.
1: Calisthenics bedeutet vereinfacht gesagt Training mit dem eigenen Körpergewicht. Statt Gewichte an Maschinen zu stemmen, arbeitet man hauptsächlich mit Übungen wie Liegestützen, Klimmzügen, Dips, Squats oder Planks. Das klingt zudem ziemlich simpel, aber wer schon einmal versucht hat, einen sauberen Handstand oder sogar Muscle-Up zu schaffen, weiß, dass Calisthenics alles andere als einfach ist.
0: Das Spannende daran ist nämlich, dass es nicht nur um Kraft geht, man braucht nämlich auch Koordination, Gleichgewicht, Beweglichkeit und vor allem eine gute Körperkontrolle. Bei einem klassischen Krafttraining kann man beispielsweise gezielt einen bestimmten Muskel trainieren. Aber bei Calisthenics eben müssen oft mehrere Muskelgruppen gleichzeitig zusammenarbeiten.
1: Und genau das macht den Sport für viele interessant. Man kann praktisch überall trainieren, zu Hause, im Park, auf einem Spielplatz mit geeigneten Geräten oder auf einem sogenannten Calisthenics-Park. Man braucht also nicht unbedingt eine Mitgliedschaft im Fitnessstudio und auch nicht unbedingt teures Equipment.
0: Ein weiterer Grund, warum Calisthenics auf Social Media so beliebt geworden ist, sind natürlich die ziemlich beeindruckenden Übungen. Dazu gehören zum Beispiel der Handstand, der Muscle-Up oder die sogenannte Human Flag, bei der man seinen Körper seitlich an einer Stange hält. Das sieht teilweise fast unmöglich aus.
1: Aber genau hier liegt auch der Reiz. Bei Calisthenics geht es oft darum, sich Schritt für Schritt an schwierige Übungen heranzuarbeiten. Man beginnt vielleicht mit normalen Liegestützen und arbeitet sich später zu schwierigeren Variationen vor. Bei Klimmzügen kann man ebenfalls langsam aufbauen. Der Fortschritt ist dadurch ziemlich sichtbar.
0: Und man darf auch nicht vergessen, nur weil eine Übung auf TikTok oder Instagram cool aussieht, heißt das nicht, dass man sie sofort ausprobieren sollte. Gerade anspruchsvolle Übungen brauchen Technik, Kraft und Übung. Gestern haben wir zum Beispiel der Dominik ein Video von ihm geschickt, wie er versucht hat, einen Handstand-Liegestütz zu machen. Und ja, das ist halt dementsprechend nicht so gut ausgegangen. Aber zu seinen Calisthenics-Erfahrungen kommen wir gleich.
1: Das führt uns eigentlich zu einer interessanten Frage, und zwar: Braucht man für gutes Training überhaupt ein Fitnessstudio?
0: Also ich würde sagen, Calisthenics ist eigentlich das perfekte Beispiel, dass wir das nicht brauchen. Denn mit dem eigenen Körpergewicht kann man schon sehr viel machen. Aber ein Fitnessstudio bietet natürlich andere Möglichkeiten, zum Beispiel zusätzliche Gewichte und Geräte. Es kommt also stark darauf an, welche Art von Training man bevorzugt.
1: Vielleicht ist genau das Coole an Fitness heutzutage. Es gibt nicht mehr nur einen klassischen Weg, ins Fitnessstudio zu gehen, sondern man kann verschiedene Variationen ausprobieren. Manche gehen ins Gym, andere laufen oder wie auch vorhin angesprochen, man kann auch Calisthenics machen. Und genau das ist eben das Coole. Und viele kombinieren sogar verschiedene Sportarten und dann ist es natürlich besonders effizient.
0: Ganz genau. Und jetzt, Dominik, bist du dran. Erzähl uns doch einmal von deinen Calisthenics-Erfahrungen.
1: Ja, also bei mir war es eigentlich ziemlich simpel. Also mich hat dieser Sport, also ich habe mit ungefähr 10 Jahren habe ich gemerkt, dass mir Übungen mit eigenem Körpergewicht sehr Spaß machen. Ich habe schon als jüngerer Bub schon immer versucht, den Handstand zu lernen. Ich habe im Garten, auf der Wiese, aber es hat irgendwie nie so richtig geklappt. Und dann habe ich mich die Frage gestellt, ob es dafür eigentlich eine Sportart gibt. Dann stand ich damals zwischen der Wahl von Turnen und klassischem Kraftsport. Aber beides hat sich für mich irgendwie nicht richtig angefühlt. Mit 15 wurde dann das Fitnessstudio das große Thema in meinem Freundeskreis. Aber ganz ehrlich, mich an einem schönen sonnigen Tag drinnen in einem klimatisierten Studio zu setzen, nein, das hat mich null motiviert. Ich bin lieber draußen geblieben und habe bei meinen Klimmzügen und Liegestützen weitergemacht. Und mit 16 Jahren wurden dann die Grundübungen eigentlich ziemlich einfach. Ich bin dann ab und zu in den Calisthenics-Park gegangen, weil mir es zu Hause einfach schon zu einfach wurde. Dort, also im Calisthenics Park, habe ich mir dann oft YouTube-Tutorials angeschaut und bin auch so ziemlich schnell zu meinen ersten Skills gekommen. Anfangs war das allerdings deutlich schwerer als gedacht. Und der erste große Erfolg kam vor ein paar Monaten erst mit 17. Ich hatte auch ziemlich schnell die Technik für den L-Sit und auch andere Skills wie den Handstand ziemlich gut raus und habe bemerkt, dass in dieser Sportart Technik, Körperbeherrschung und Kraft zusammenkommen. Und mit dieser Erkenntnis wurde nur eine Woche später eigentlich einer meiner absoluten Traumskills, und zwar der Muscle-Up Realität. Mittlerweile beherrsche ich viele Elemente und kombiniere sie super gerne. Also ich kombiniere die verschiedensten Skills und mache so daraus eine ziemlich coole Kombination. Und ja, meine Freunde finden das mega beeindruckend und versuchen jetzt selbst auch ein paar einfache Dinge nachzumachen. Ja, und genau das ist das, was ich an Calisthenics so liebe. Man kann es überall machen, zieht andere mit und hat einfach gemeinsam eine gute Zeit.
0: Also was würdest du sagen, sind jetzt die Übungen, die du Anfängern, also wirklich blutigen Anfängern empfehlen würdest?
1: Ja, also ich würde sagen, anfangs mal ganz klassisch Liegestütz. Wenn die zu einfach sind, kann man auch, wie man auch das so sagt, Frauenliegestütze machen. Dann würde ich auf jeden Fall mit Klimmzügen beginnen. Also so Liegestütz-Klimmzüge, man kann auch Planks, also Planks sind immer gut, um den Core zu stärken und eine gute Körperspannung zu bekommen. Und so einfach mal langsam reinstarten und dann einfach besser werden. Es passiert eben dann von alleine. Ja.
0: Hört sich doch gut an. Genau, jetzt konntet ihr einiges von Dominik lernen. Aber keine Sorge, denn nachher geht's weiter mit dem Thema Laufen. Und da kann ich euch dann ein bisschen belehren. Bis gleich.

0: So, meine lieben Leute, bevor wir jetzt in unser nächstes Thema reinstarten, möchten wir noch eine ganz besondere Person von zu Hause aus grüßen.
1: Hallo Mama.
0: Hallo Sabine. Na gut, das hätten wir geschafft. Wir wollten eigentlich dein Lieblingslied spielen, Sabine, aber es gibt's leider nicht in der Datenbank. Also ja, tut uns leid. Genau, aber jetzt gehen wir weiter zu einer Sportart, die Sabine, glaube ich, auch recht gerne macht, nämlich Laufen. Genau, Laufen existiert nämlich schon seit Ewigkeiten, aber in letzter Zeit ist gerade wieder ein richtiger Hype entstanden. Wenn ich in meine TikTok For You gehe, sehe ich immer diese Influencer, die immer mit diesen Laufwestchen laufen gehen. Genau, und heute gibt es auch einige Lauf-Apps, spezielle Laufschuhe, Running Clubs, Lauf-Events und sogar eigene Social-Media-Communities.
1: Ja, Laufen hat sich irgendwie von einer normalen Sportart zu einem kompletten Lifestyle entwickelt. Auf TikTok und Instagram sieht man ständig Leute, die ihre Laufstrecken, ihre Pace, ihre Kilometer oder ihre Laufschuhe posten. Und mittlerweile gibt es für wirklich jedes Ziel eine passende Laufveranstaltung. Von 5 Kilometern bis hin zum Marathon.
0: Und ich bin mittlerweile selbst ein bisschen Teil davon. Ich habe mich nämlich für den Halbmarathon in Wien 2027 angemeldet.
1: Was, du laufst wirklich freiwillig 21 Kilometer?
0: Ja! 21 Kilometer sind natürlich eine ziemlich große Distanz, vor allem für Laufanfänger. Aber deshalb ist das Ganze ja nicht einfach nur ein bisschen Joggen. Man braucht Training, Ausdauer, Geduld. Ich trainiere auch jede Woche. Zum Beispiel am Dienstag war ich erst 15 Kilometer laufen. Morgen steht am Trainingsplan nochmal 10 Kilometer. Also man muss halt ja schon ein bisschen Training inputten. Genau wie bei Calisthenics.
1: Das finde ich eigentlich interessant, weil Laufen auf den ersten Blick ziemlich simpel wirkt. Man braucht theoretisch nicht viel Equipment, Schuhe an und los geht's. Aber sobald man sich ein konkretes Ziel setzt, merkt man, wie viel dahinter steckt.
0: Absolut. Beim Training geht es beispielsweise nicht darum, jedes Mal möglichst schnell zu laufen, weil das wird sowieso nicht klappen. Es gibt eben unterschiedliche Arten von Läufen. Also ein lockerer Lauf trainiert etwas anderes als beispielsweise Intervalle, bei denen man zwischen schnelleren und langsameren Abschnitten wechselt. Aber wenn man eben wie den Halbmarathon ein Ziel vor sich hat, ist eine gute Mischung am besten, um eben die Ausdauer und auch die Schnelligkeit zu trainieren.
1: Und dann gibt es noch die ganzen Laufuhren und Apps. Mittlerweile kann man gefühlt alles messen. Geschwindigkeit, Strecke, Herzfrequenz, Höhenmeter und sogar wie schnell man auf welchen Kilometer war.
0: Das kann definitiv motivieren und ich bin da auch ein bisschen guilty. Ich habe mir nämlich letzte Woche selbst eine Laufuhr gekauft. Ups! Aber das ist richtig cool, weil ich sehe da immer meine Fortschritte. Ich kann mir persönliche Ziele setzen. Er zeigt mir mehr oder weniger einen Trainingsplan an, wann ich mich erholen muss, wie gut ich schlafe. Aber ich glaube, dass gerade beim Laufen Tracking auch ein bisschen stressig werden kann. Wenn man ständig auf seine Pace schaut und sich mit anderen vergleicht, vergisst man leider schnell, was eigentlich einfach Spaß macht.
1: Ja, vor allem auf Social Media entsteht schnell der Eindruck, dass jeder 10 Kilometer in Rekordzeit läuft. Dabei sieht man natürlich meistens nur die erfolgreichen Läufe und nicht die Tage, an denen jemand überhaupt keine Motivation hatte.
0: Ganz genau. Und ich glaube, das ist auch einer der Gründe, warum Running Clubs momentan so beliebt sind. Man läuft nicht mehr alleine, sondern trifft sich mit anderen Menschen, hat ein gemeinsames Ziel und verbindet Sport gleichzeitig mit sozialem Leben. Da müssen halt die anderen Personen auch einverstanden sein, weil ich habe mal meine Freundin Hanna versucht zu überreden, mit mir laufen zu gehen. Ja, ist nicht so gut ausgegangen.
1: Ja, das macht Laufen wahrscheinlich für viele attraktiver. Man muss nicht unbedingt der sportlichste Mensch der Welt, der Gruppe sein. Man kann einfach gemeinsam laufen und sich gegenseitig motivieren.
0: Und bei meinem Halbmarathon habe ich jetzt jedenfalls ein ziemlich konkretes Ziel vor Augen. Bis Wien 2027 ist noch Zeit, aber 21 Kilometer laufen sich natürlich nicht von alleine.
1: Ja, dann bin ich gespannt, ob wir irgendwann einen Live-Bericht von deinem Training bekommen, inklusive Beschwerden über das frühe Aufstehen und Muskelkater.
0: Sehr wahrscheinlich. Aber bis dahin wird mal trainiert. Und während wir beim Laufen Kilometer sammeln, stellt sich natürlich die nächste Frage. Was landet eigentlich auf dem Teller, wenn man sich immer mehr mit Fitness und Sport beschäftigt?
1: Und genau da kommen wir zum nächsten großen Fitness-Trend. Protein und Protein und Protein und nochmal Protein.

0: Nachdem wir jetzt über Calisthenics und Laufen gesprochen haben, kommen wir zu einem Thema, das mittlerweile eigentlich genauso stark mit Fitness verbunden wird, nämlich Ernährung. Vor allem ein Wort hört man gefühlt überall, nämlich Protein.
1: Ja, wirklich überall. Protein-Pudding, Protein-Shakes, Protein-Riegel, Protein-Müsli, Protein-Chips und. Irgendwann fragt man sich schon, ob es überhaupt noch normale Lebensmittel gibt.
0: Aber starten wir mal ganz von vorne. Warum ist Protein überhaupt so wichtig?
1: Protein oder in anderen Worten Eiweiß gehört zu den wichtigsten Nährungsstoffen und wird unter anderem für den Aufbau der Erhaltung von Muskeln benötigt. Gerade wenn man regelmäßig Sport macht, spielt eine ausreichende Versorgung natürlich eine Rolle.
0: Aber jetzt meine erste Frage an dich. Glaubst du, Dominik, dass man als sportlicher Mensch unbedingt Proteinprodukte wie Shakes oder Riegel braucht?
1: Ganz ehrlich, ich glaube eigentlich nicht. Ich glaube, viele denken mittlerweile, dass man ohne Proteinshakes nach dem Training praktisch keinen Fortschritt machen kann. Dabei kann man Protein auch ganz normal über Lebensmittel aufnehmen, zum Beispiel über Milchprodukte, Eier, Hülsenfrüchte, Fisch oder auch Fleisch.
0: Das sehe ich eigentlich ähnlich. Trotzdem sind Proteinprodukte natürlich ziemlich praktisch. Und damit kommen wir zum wahrscheinlich größten Hype, nämlich der Proteinriegel-Hype.
1: Ja, die gibt es wirklich überall, in möglichsten Geschmacksrichtungen und also in Schokolade, in Cookies, Brownies, Erdnussbutter und. Und teilweise schmecken sie tatsächlich eher wie ein Schokoriegel als wie ein Fitnessprodukt.
0: Und genau deshalb meine Frage an dich. Würdest du einen normalen Schokoriegel oder einen Proteinriegel nehmen?
1: Es kommt darauf an. Wenn ich einfach Lust auf einen Schokoriegel habe, würde ich nicht automatisch den Proteinriegel nehmen, nur weil High Protein draufsteht, wird ein Produkt ja nicht automatisch gesund.
0: Das ist ein ziemlich wichtiger Punkt. Viele schauen beim Einkaufen inzwischen zuerst auf die große Proteinanzahl auf der Verpackung. Aber eigentlich sollte man sich auch die restlichen Nährwerte und Zutaten anschauen. Was bringt zum Beispiel ein Proteinriegel, der zwar sehr viele Proteine hat, aber dann zum Beispiel Palmöl ebenfalls hat?
1: Ja genau, und eben auch zum Beispiel Zucker, Fett, Ballaststoffe und auch wie viele Kalorien das Produkt insgesamt hat. Ein Proteinriegel ist nicht automatisch besser als ein normaler Snack.
0: Genau, weil manchmal ist ein einfacher Bueno sogar weniger Kalorien als ein Proteinriegel. Und jetzt stelle ich dir noch eine Frage, Dominik. Warum glaubst du, sind Proteinprodukte gerade bei jungen Leuten wie bei uns so beliebt?
1: Ja, ich glaube, dass Social Media das einen großen Teil dazu beiträgt. Wenn ein Fitness-Influencer ständig Proteinshakes, Riegel oder Proteinpuddings zeigt oder eben auch selbst macht, entsteht schnell der Eindruck, dass diese Produkte einfach zum modernen Fitness-Lifestyle dazugehören.
0: Und dazu kommt natürlich das Marketing. Begriffe wie High Protein, Fitness, Low Sugar oder Muscle wirken automatisch sportlich und gesund.
1: Ja, jetzt bist du dran. Wenn du nur einen Snack für unterwegs wählen könntest, Obst, einen normalen Müsli-Riegel oder einen Proteinriegel, was würdest du nehmen?
0: Also es kommt natürlich darauf an, worauf ich Lust habe. Also ich muss schon sagen, ich bin ein großer Fan von Proteinriegel. Das heißt halt, es kommt darauf an, wie lange ich weg bin, wo ich hingehe, auf was ich Gusto habe. Aber Proteinriegel, ein Apfel vielleicht oder vielleicht auch Joghurt. Ich liebe nämlich Joghurt.
1: Ja, also eigentlich würde ich sagen, ist die Antwort ziemlich langweilig. Es gibt nicht den einen perfekten Fitness-Snack.
0: Ganz genau. Gesunde Ernährung bedeutet nämlich nicht, dass man plötzlich nur noch Proteinprodukte essen darf. Viel wichtiger ist die gesamte Ernährung und dass man verschiedene Lebensmittel miteinander kombiniert.
1: Und vielleicht sollten wir auch einmal darüber sprechen, wo dieser ganze Protein-Hype eigentlich herkommt. Denn es gibt eine Marke, die man in diesem Zusammenhang mittlerweile wirklich überall sieht.
0: Du meinst More Nutrition, oder?
1: Genau. Und diese Marke ist mittlerweile weit mehr als nur ein Proteinriegel. Warum sie so bekannt geworden ist und welchen Einfluss Social Media und Influencer auf diesen Fitness-Trend haben, schauen wir uns im letzten Segment an.
0: Bis gleich.

0: Wir kennen alle Somber, Lady Gaga, Bruno Mars, Imagine Dragons und so weiter. Und jetzt gibt es vor allem einen Namen, der vor allem in Social Media immer mehr bekannt wird, nämlich Christian Wolf. Christian Wolf, für die es nicht kennen, ist der Gründer von der Marke More Nutrition. Und die Marke More Nutrition ist vor allem bei jungen Menschen und in Social Media sehr, sehr beliebt. Dominik.
1: Ja, More Nutrition ist vor allem durch Social Media, wie die Sophie schon gesagt hat, extrem bekannt geworden. Man sieht die Produkte auf Instagram, TikTok oder YouTube und bekommt ständig neue Produkte und Geschmacksrichtungen präsentiert.
0: Und genau das finde ich interessant. Warum funktioniert dieses Influencer-Marketing bei Fitnessprodukten eigentlich so gut?
1: Ich glaube, weil Fitness-Influencer für viele nicht wie klassische Werbung wirken. Wenn jemand, dem man schon länger folgt, einen Proteinriegel oder ein anderes Produkt empfiehlt, fühlt es sich eher wie eine persönliche Empfehlung an, statt einer Werbung.
0: Ganz genau. Und dazu kommen dann noch Rabattcodes, Produktvorstellungen und Videos wie What I Eat in a Day. Dadurch wird ein ganz bestimmtes Produkt schnell Teil eines ganzen Lifestyles.
1: Aber jetzt meine Frage an dich, Sophie. Glaubst du, dass Influencer uns manchmal auch das Gefühl geben, wir müssen bestimmte Produkte kaufen, um fit zu sein?
0: Ja, ich glaube schon. Also bei mir ist es zumindest so. Also mir schmecken Proteinriegel auch, aber ich habe angefangen, sie zu kaufen, weil ich es eben gesehen habe auf Social Media. Und da gibt's dann auch natürlich auch noch Supplements, Proteinshakes und alles Mögliche, was Influencer uns weismachen wollen, dass wir es eben brauchen, um schnell Muskelmasse zuzunehmen und sozusagen besser in einen gesunden Lifestyle zu kommen.
1: Dabei ist das natürlich nicht die Realität für jeden. Man braucht weder eine riesige Sammlung an Fitnessprodukten noch jeden Tag ein perfektes Workout, um gesund und aktiv zu sein.
0: Und das bringt uns zu vielleicht der wichtigsten Frage bis jetzt, nämlich was ist beim Fitness-Lifestyle wirklich sinnvoll und was ist vielleicht einfach nur Marketing?
1: Sport selbst ist natürlich sinnvoll. Ob man nun läuft, Calisthenics macht, Rad fährt, schwimmt oder ins Fitnessstudio geht, ist erstmal egal. Hauptsache, man bewegt sich auf eine Art, die einem Spaß macht.
0: Bei Ernährung ist es ebenfalls ähnlich. Eine ausgewogene Ernährung ist wichtiger als irgendein einzelnes Trendprodukt. Ein Proteinriegel kann praktisch sein, aber er ist kein Muss. Und ein Proteinshake ersetzt auch keine abwechslungsreiche Ernährung. Es gibt nämlich auch schon so viele Lebensmittel, die einfach ganz natürlich Proteine liefern, wie Naturjoghurt, Cottage Cheese und.
1: Ja, und dann gibt es noch die ganzen Fitnesstrends, die jedes Jahr neu auftauchen. Mal sind es bestimmte Workouts, dann irgendwelche Challenges, neue Supplements oder das nächste Must-Have für den perfekten Fitness-Lifestyle.
0: Deshalb meine nächste Frage an dich. Welchen Fitnesstrend findest du eigentlich komplett überbewertet?
1: Boah, also ich glaube, alles, was verspricht, dass man mit einem einzigen Produkt oder einer einzigen Übung innerhalb kürzester Zeit riesige Veränderungen erreicht. Fitness funktioniert normalerweise nicht über Nacht, sondern man muss über einen längeren Zeitraum und vor allem einfach dranbleiben und diszipliniert an dieser Sache arbeiten und dann kommt man schnell zu Erfolge.
0: Genau, weil irgendein Supplement lässt mich keine 21 Kilometer laufen. Irgendein Supplement lässt Dominik nicht ganz chillig mal 3 Muscle-Ups hintereinander machen, sondern es ist wirklich Consistency, Training und genau das wollen wir hier sagen. Fitness muss nicht kompliziert sein.
1: Man kann mit dem eigenen Körpergewicht trainieren, laufen gehen und sich grundsätzlich ausgewogen ernähren. Dafür braucht man nicht 10 verschiedene Supplements und auch nicht jeden neuen Fitnesstrend.
0: Aber natürlich finde ich, Trends können auch was Gutes haben, weil ich sage jetzt aus meiner Erfahrung, dass die Proteinriegel oder Satisbites oder generell die Produkte von More eigentlich ziemlich gut sind.
1: Absolut. Solange man sich nicht von Social Media unter Druck setzen lässt und versteht, dass Fitness bei jedem Menschen anders aussehen kann.
0: Und jetzt noch zu unserer letzten Frage.

0: ersten Frage. Wenn du für den Rest deines Lebens nur einen Sport machen dürftest, welcher wäre das?
1: Puh, schwierige Frage. Ich glaube, ich würde eine Mischung zwischen eigenem Körpergewichtssport, also eben Calisthenics, und auch hin und wieder Laufen wählen. Denn so kann man eben die verschiedensten Muskelgruppen trainieren, aber nicht übertreiben. Wenn man ins Fitnessstudio geht, kann es schnell zum Übertreiben führen. Und da muss man halt wirklich dranbleiben. Und ich würde einfach so ganz gemütlich 2-3 Mal die Woche Maximum trainieren und immer schön fit bleiben. Also jetzt nicht wirklich der Wahnsinns-Bodybuilder werden, sondern wirklich immer schön fit bleiben, dass man noch in älteren Jahren noch gut was mit seiner Zeit anfangen kann.
0: Und genau darüber könnten wir jetzt noch wahrscheinlich eine halbe Stunde diskutieren.
1: Ja, definitiv. Ich würde sagen, wir lassen es lieber dabei. Aber eines steht fest, ob Calisthenics, Laufen, gesunde Ernährung oder Proteinriegel. Fitness ist mittlerweile viel mehr als nur Sport. Es ist ein richtiger Lifestyle geworden.
0: Und am Ende muss jeder einfach für sich selbst herausfinden, was zu einem passt. Und nicht einfach jeden Trend mitmachen, nur weil er eben gerade auf TikTok angesagt ist.

0: Es ist 17 Uhr.
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2: Prime zana su regiu.
3: Időjárás jelentés a Gius 4 Austriától.
4: Wie ist das Wetter heute?
5: Hallo von der Gius 4 Austria in Wien. Mein Name ist Lukas Bodinger. Strahlend sonnig geht es weiter. Meist ist es sogar wolkenlos. Tageshöchsttemperaturen um 28 Grad. Auch die Nacht präsentiert sich weitgehend sternenklar. Die Temperaturen gehen auf etwa 16 Grad zurück.
4: Wie wird das Wetter morgen Freitag?
6: Hallo von der Gius 4 Austria in Wien. Mein Name ist Sabrina Nuitschmat. Das Wetter am Freitag bringt sonnige und bewölkte Abschnitte. Tagsüber ist es meist auch trocken. Abends und in der Nacht steigt dann das Gewitterpotenzial in Oberpullendorf an. Der Wind wird meist schwach und die Luft ist oft sehr schwül. Die Temperatur erreicht um 27 Grad.
4: Und wie wird das Wetter in den kommenden Tagen?
6: Zum Wettertrend für die kommenden Tage. Am Samstag und auch am Sonntag ist es in Oberpullendorf wechselhaft, teils auch länger bewölkt, aber trocken. Bei mäßigem Nordwestwind erreichen wir Werte um 25 Grad. Der Montag bringt zunächst viel Sonne, nachmittags ein paar Quellwolken. Bei wenig Wind bleibt es sommerlich warm. Mit diesen Aussichten gebe ich wieder ins Studio.
4: Vielen Dank fürs Wetter. Und jetzt geht's weiter hier bei uns im Studio mit Radio Spot On. Viel Spaß!
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0: Hallo und herzlich willkommen, liebe Zuhörerinnen und Zuhörer, zur zweiten Hälfte der heutigen Sendung hier bei Radio Spot On.
1: Und das ist auch der Moment, auf den ihr alle gewartet habt. Jetzt kommt der lustige Teil der heutigen Sendung. Wir haben nämlich spannende Quizzes und coole Summer Recaps für euch vorbereitet.
0: Und ich würde sagen, wir starten gleich mit unserem ersten Spiel. Nach einer kleinen Musikpause nochmal, aber wir werden euch trotzdem das Spiel schnell erklären. Es wird nämlich ein Allgemeinwissensquiz sein. Und das Ganze wird so funktionieren, dass Dominik und ich uns gegenseitig jeweils 10 Fragen stellen und der andere sie bestenfalls natürlich richtig beantwortet. Und wenn ihr wollt, dann könnt ihr natürlich auch gerne von zu Hause aus mitraten und uns, falls ihr Lust habt, auf Instagram schreiben, wie viele Fragen ihr richtig beantwortet habt.
1: Für diejenigen, die es noch nicht wissen, unser Instagram-Account heißt Radio Spot On. Am Ende dieses Segments werden Sophie und ich dann unsere Punkte zusammenzählen und sehen, wer von uns der Gewinner ist. Also los geht's!
0: Genau, nach einer kleinen Musikpause. Seid gespannt auf unsere Fragen. Vielleicht lest euch noch ein bisschen was durch. Allgemein wissen, dass ihr gut abschneidet. Also bis gleich.

0: So, ich hoffe, ihr habt euer Allgemeinwissen aufgefrischt. Dominik und ich haben uns noch ein paar Sachen durchgelesen, weil wir wollen beide gut abschneiden, damit wir einen eindeutigen Gewinner haben natürlich. Genau, Dominik, ich fange mal mit... Nein, du fängst mit meinen 10 Fragen an.
1: Genau.
0: Angst.
1: Boah, welche nehmen wir als erstes? Ja, ich würde gleich mal sagen, wir beginnen mal mit was Geografischen. Und zwar, wie heißt der größte Kontinent der Erde?
0: Okay, das ist ziemlich leicht. Ich lasse noch kurz Zeit, falls unsere Zuhörer noch was. Aber ich würde sagen, Asien, oder?
1: Richtig, Asien ist richtig. Gut, zweite Frage. Ein bisschen schwieriger. Wie heißt die Hauptstadt von Australien?
0: Australien. Also ich kenne da ein paar Städte. Ich sage jetzt einfach einmal 3 Städte, die ich kenne. Vielleicht ist es ja eine von denen.
1: Okay.
0: Manila, Brisbane oder Sydney? Oh no.
1: Entscheide dich mal für eine.
0: Sydney?
1: Nein, leider nicht. Es wäre ein Canberra, wäre es.
0: Okay, egal. Einfach.
1: Okay, okay, kein Problem. Dritte Frage. Wie viele Chromosomen hat ein gesunder Mensch normalerweise?
0: Das weiß ich sogar, das habe ich im Biologieunterricht gelernt.
1: Sehr gut.
0: 46.
1: Ja, das ist richtig. Gut, dann kommt wieder eine bisschen einfachere Frage, würde ich sagen. Und zwar, wie heißt der längste Fluss der Welt?
0: Das ist leicht, der Nil.
1: Richtig. Gut, fünfte Frage. Wie viele Mitgliedstaaten hat die Europäische Union aktuell?
0: Perfekt für mich, ich bin nämlich im Wirtschaftszweig im Gymnasium, also 27.
1: Ja, absolut richtig. Gut, sechste Frage. In welchem Land wurde die Fußball-Weltmeisterschaft 2014 ausgetragen?
0: Ich kann es dir von 2026 sagen, nee. Aber 2014 weiß ich es nicht. Ich würde es auch von 2022 wissen.
1: Ja. Ja, 2014 war es in Brasilien.
0: Oh no.
1: Ja. Gut, dann kommt wieder was, das solltest du schon wissen. Und zwar, welcher Planet ist der Sonne am nächsten?
0: Merkur.
1: Richtig. Gut, dann kommt was. Ja, bist eher eine kleine Leseratte. Wer schreibt die Harry Potter Bücher?
0: Easy, J.K. Rowling.
1: Ja, J.K. Rowling. Neunte Frage. Welche Währung wird in Japan verwendet?
0: Yen? Chen,
1: ja.
0: Yen?
1: Ja, ja. Okay. Der japanische Yen, ja.
0: Ja.
1: Passt, richtig. Und die letzte Frage auch schon, die 10. Frage. Wie heißt das größte Organ des menschlichen Körpers?
0: Ich würde sagen, das ist die Haut.
1: Ja, richtig, das lernt man schon in Biologie. Richtig, die Haut.
0: Genau, also ich habe 8 Punkte.
1: Sehr
0: jetzt
1: gut.
0: Hoffe ich mal, dass sich Dominik nicht so gut anstellt. Ich glaube, meine Fragen sind auch sogar ein bisschen schwerer, also drück mir die Daumen.
1: Ich gebe mein Bestes.
0: Also, das solltest du wissen, weil du gehst in die HTL. Also, welches chemische Symbol hat Gold?
1: Ja gut, mein Chemielehrer kann gerne zuhören. Und zwar AU, also für Aurum.
0: Sehr gut.
1: Ja.
0: Welche berühmte antike Stadt wurde im Jahr 79 nach Christus durch den Vesuv zerstört?
1: Boah. Ich bin ehrlich, das weiß ich nicht.
0: Das ist eine tricky Frage. Pompeji.
1: Ah, ja.
0: So, jetzt wieder etwas Einfacheres. Wie viele Ozeane gibt es auf der Erde?
1: Ja, das weiß ich schon. Es gibt 5 Ozeane.
0: Sehr richtig. Wer malte die Mona Lisa?
1: Ja, die Mona Lisa malte Leonardo da Vinci. Das weiß man schon.
0: Ja, das habe ich jetzt auch erwartet. Was ist das größte Landtier der Erde?
1: Boah, das größte Landtier, ja, ich würde da einfach auf den Elefant tippen.
0: Ja, es ist der afrikanische Elefant. Lass mal gelten. In welchem Land steht Schloss Neuschwanstein?
1: Schloss Neuschwanstein. Das klingt irgendwie so deutsch. Ich würde sagen Deutschland.
0: Ja, ja. Gut getippt.
1: Ja.
0: So, wieder eine HTL-Frage. Wie schnell breitet sich Licht im Vakuum ungefähr aus?
1: Ja, gut. Danke, Professor Schweiger. 300.000 Kilometer pro Sekunde, das weiß ich auf jeden Fall.
0: Deine Lehrer werden stolz, ja. Wie viele Tasten hat ein klassisches Klavier? Normalerweise.
1: Oh, ein klassisches Klavier. Ich spiele leider kein Klavier.
0: Oh, guesstimaten.
1: Ich kann schätzen. So 80 circa, würde ich sagen.
0: Ja, 88.
1: Sagen 88, ja.
0: Nicht so schlecht.
1: Ich gar nicht schlecht geschätzt.
0: Schauen wir mal, was deine letzte Punktezahl ist. Dann entscheiden wir, ob es gilt oder
1: okay.
0: nicht. Welches Land hat die meisten Fußball-Weltmeisterschaften der Männer gewonnen?
1: Ja gut, das weiß ich wieder. Das ist vom Fußballerischen, also ist, ich würde sagen Brasilien, das sollte schon passen.
0: Genau, und zwar mit 5 Titeln.
1: Okay.
0: Und die letzte Frage, wie heißt die Galaxie, in der sich unser Sonnensystem befindet?
1: Ja, das ist schon fair. Es ist die Milchstraße.
0: Sehr richtig. Also wenn wir jetzt die Klaviertasten nicht mitzählen, dann haben wir beide 8 Punkte. Also ich würde sagen, ja, ziemlich solide.
1: Ist ja nur das
0: Gleichstand.
1: Ergebnis, ja.
0: Genau.
1: Würde ich auch sagen.
0: Sehr gut. Und auch der nächste Sänger, den ihr jetzt hören werdet, ist ein richtiger Gewinner, den ihr wahrscheinlich alle kennt. Er hat nämlich schon mehrmals einen Grammy Award für sich gewonnen. Also jetzt hören Sie Just the Way You Are von Bruno Mars. Viel Spaß.

So, alles gut. Ich weiß, das war nicht Just the Way You Are von Bruno Mars. Ich hatte kleine technische Probleme hier im Studio. Also jetzt nochmal Just the Way You Are von Bruno Mars.

0: Beim nächsten Spiel geht es weniger um richtig oder falsch und vielmehr um unsere eigene Meinung oder auch die Meinung anderer.
1: Wir alle kennen doch diese Kontroversen. Meinungen, die manche Menschen behaupten, sie seien richtig, aber andere sie wiederum bestreiten. Deshalb werden wir uns 5 solcher Aussagen gemeinsam ansehen und Sophie und ich werden dann unsere eigenen Meinungen dazu erläutern.
0: Wieder seid natürlich ihr zu Hause dazu eingeladen, euch ebenfalls ein Bild zu machen und euren eigenen Standpunkt zu bilden. Und die erste Aussage wäre, Sommer ist die beste Jahreszeit.
1: Puh, das ist gleich ein sehr bestrittenes Thema, würde ich sagen. Da gibt es sehr viele Meinungen. Aber meiner Meinung nach ist Winter die beste Jahreszeit. Vor allem, wenn es so ein Winter ist, den wir voriges Jahr, muss man jetzt sagen, hatten. Es ist wirklich wunderschön mit Weihnachten, mit diesen ganzen schönen christlichen Feiertage auch. Und es ist für mich einfach die schönste Jahreszeit. Es ist, auch wenn Sommer mit, ich sag's jetzt, wenn wir jung sein, mit ja. Furt gehen, es ist einfach so, Sommer mit Furt gehen und Schwimmbad und Freunde treffen und am Abend raus. Aber ich finde einfach Winter, es ist einfach die schönste Zeit mit der Familie, mit Freunden, mit Geliebten, einfach schöne gemeinsame Zeit verbringen. Es ist einfach, ja.
0: Ja, also ich liebe auch Weihnachten. Ich habe in Dominik, glaube ich, vor 2 Tagen oder so, so ein TikTok-Video geschickt, wo es auch eben so um Weihnachten geht, weil meine ganze For You ist jetzt schon voller Weihnachtssachen. Aber ich glaube, meine Lieblingsjahreszeit ist trotzdem Herbst. Natürlich, wie du gesagt hast, Sommer richtig geil mit Baden, Fortgehen, lange hell. Richtig toll, Urlaub, Sommerferien. Aber meine Lieblingsjahreszeit ist trotzdem der Herbst.
1: Ja, du hast schon recht. Ja. Der Herbst hat schon auch was Besonderes. Weil
0: ich liebe den Herbst.
1: Die Natur, die zeigt sich da echt von der besten Seite. Im Herbst mit diesen Blättern, das ist echt wunderschön. Ja, und auch von der Temperatur, muss man schon sagen, ist angenehm im Herbst. Ja.
0: Und er ist so cozy. Mm.
1: Ja.
0: Ach, ich freue mich schon.
1: Ja.
0: Außer halt die Schuhe, das ist der einzige Nachteil.
1: Das stimmt, das ist im Herbst echt nervig. Ja, aber gut, ich würde sagen, wir kommen zur zweiten Aussage, sage ich jetzt mal. Und zwar Sprachnachrichten über 1 Minute sind nervig. Hören wir uns mal deine Meinung an, Sophie.
0: Naja, es kommt drauf an, von wem ich... Ich muss mir immer überlegen, ob ich Hochdeutsch oder Mundart reden soll. Deswegen kurz der Struggle. Genau. Aber es kommt bei mir immer drauf an, von wem ich die Sprachnachricht bekomme. Wenn ich jetzt eine Sprachnachricht von Dominik und Hannah bekomme und die 5 Minuten dauert, dann ist es mir eigentlich ziemlich egal. Ich kriege oft lange Sprachnachrichten von denen beiden. Also ja, ich bin nie genervt.
1: Ich bin ehrlich, ab einer gewissen Zeit, also unter 1 Minute, ist alles gut. Aber ich finde, ab einer gewissen Zeit ist es schwierig für mich zu antworten, weil in dieser Sprachnachricht so viele verschiedene Themen vorkommen, dass ich dann wieder ewig lange machen muss. Weil wenn am Beginn ein Thema angesprochen wird und am Ende schon ein ganz anderes Thema ist, ich weiß dann nicht so richtig, auf was ich da jetzt einsteigen soll und ob es derjenige eh alles gemerkt hat, was er mir erzählt hat. Also ab 1 Minute sollte man dann schon ans Telefonieren greifen, weil es einfach für beide Seiten das einfachere ist.
0: Stimmt, hat was. Mhm. Frühstück ist die wichtigste Zeit des Tages. Mahlzeit, Entschuldigung. Die wichtigste Mahlzeit des Tages.
1: Ja, puh. Frühstück. Also, ich bin schon ein Frühstücker. Ich mache das echt gern. Ich muss auch sagen, danke Mama. Du machst ein super Frühstück in der Früh.
0: Oh.
1: Ich genieße immer total. Nein, Frühstücken ist... Also ich finde schon wichtig, aber nicht die wichtigste. Also für mich ist die wichtigste Mittag, weil es einfach das deftigste Essen ist und vor allem, es ist einfach so mitten im Tag, es ist für mich einfach wichtig. Also Mittag ist für mich das Wichtigste.
0: Genau, also ich bin eigentlich kein großer Frühstücker. Unter der Schulzeit kommt drauf an, ob ich was esse, ob ich Hunger habe oder nicht. Aber meistens esse ich dann halt erst in der Schule, in der Pause, so um 10:30 oder so. Und jetzt in den Ferien kommt halt eben drauf an, ob ich ein Workout mache und halt ob ich Hunger habe. Weil gestern zum Beispiel war ich auch laufen, aber dann haben wir eh schon um 12 Mittag gegessen. Also ja, eben Mittag ist, glaube ich, für mich auch die wichtigste Mahlzeit des Tages.
1: Ja, genau. Sind wir einig. Gut, dann das nächste. Und zwar, früh aufstehen ist nicht automatisch produktiver als lange schlafen.
0: Warte, jetzt muss ich kurz überlegen. Früh aufstehen ist nicht produktiver. Okay, das heißt, man kann auch lange schlafen und produktiv sein.
1: Genau.
0: Okay, naja, also kommt halt auch von Mensch zu Mensch drauf an, würde ich sagen. Ich bin auf jeden Fall produktiver, wenn ich früh aufstehe, weil dann habe ich so eine richtige Timeline in meinem Kopf, wo ich weiß, okay, das mache ich dann, das mache ich dann. Und da fühle ich mich so richtig produktiv, wenn ich das alles am Abend schon hinter mir habe. Aber ja, liegt halt an den Menschen, würde ich sagen.
1: Ich glaube, es kommt auch darauf an, was man machen muss. Also es gibt gewisse Dinge, die was man einfach richtig chillig am späten Nachmittag oder Abend auch machen kann und sich am Vormittag Zeit lassen kann. Aber gewisse Dinge, also zum Beispiel jetzt irgendwelche wichtigen Dinge von der Arbeit oder so oder Schule, das sollte man schon in der Früh erledigen, würde ich sagen.
0: Ja, und die letzte Aussage wäre, manchmal ist es besser, ehrlich zu sein, auch wenn die Wahrheit unangenehm ist.
1: Ich muss sagen, ich stimme absolut zu. Ich bin immer ehrlich, vor allem zu meiner Familie, Mitmenschen, Freunden und so. Also man kommt nicht weit, wenn man jetzt wirklich das auszögert. Vor allem, es kommt eh irgendwann einmal aus. Es bleibt dann eh nicht ein Sport, egal wie unangenehm das Thema es ist. Aber am besten einfach immer ehrlich. Und vor allem dann kommt, wenn das Problem ist, wenn man sich alles so zusammenstaut, also ich sage jetzt mal, wenn man was halt erzählen will direkt und das so zusammenstaut, es wird ja nicht einfacher. Dann kommt das einmal so bumm auf einmal und dann, ja. Also ich stimme da schon zu, es ist schon besser.
0: Also Wahrheit ist sowieso immer das Beste. Es gibt halt da jetzt so Sachen, zum Beispiel, wenn jetzt eine Freundin kommt und sie hat zum Beispiel ein hellgelbes oder grellgelbes T-Shirt an und sie fragt mich so, ja, wie findest du die Farbe, steht mir die? Und ich finde sie halt nicht so cool, aber die Freundin ist mega begeistert. Wisst ihr, was ich meine? Da muss man halt dann so unterscheiden. Dann sagt man ja so, ja, dir steht's eh oder ja, gefällt mir an dir. So, man kann es ja auch mehr oder weniger umschreiben, sage ich
1: ja,
0: jetzt
1: stimmt,
0: mal.
1: Dann stimme ich da schon zu.
0: Ja, aber sonst ist Wahrheit natürlich schon immer, ja, Top-Tier, sage ich jetzt mal. Und auch Sängerinnen und Sänger haben so ihre gewissen Meinungen, die sie mit uns durch ihre Songs teilen möchten. Also, jetzt haben wir hier ein Lied von euch. Ich hoffe, es geht dieses Mal. Und zwar God is a Woman von Ariana Grande, in dem es um Religion, Geschlechterrollen und Sexualität geht.

0: So, wir kommen zum nächsten Spiel und das ist eines meiner Lieblingsspiele.
1: Sophie und ich werden uns gegenseitig jeweils drei Szenarien beschreiben und der andere muss dann entscheiden, was er lieber oder eher tun würde. Bei manchen Fragen ist das ziemlich leicht, bei manchen aber auch ziemlich knifflig.
0: Es gibt jedoch wiederum kein richtig oder falsch, sondern nur unsere eigene Meinung. Und wiederum ihr, auch ihr daheim, könnt euch darüber Gedanken machen, was ihr eher tun würdet. Also lass uns starten.
1: Ja, ich beginne und zwar... würdest du lieber einen Tag lang 5 Meter groß oder einen Tag lang 5 Zentimeter klein sein?
0: Ganz klar 5 Zentimeter klein sein. Weil mein Bruder und ich, wie wir jünger waren, wir haben eine riesen Lego-City im Keller. Und wenn ich 5 Zentimeter bin, dann würde ich halt in dieser Lego-City leben für diesen Tag und dann so richtig in diese Pizzeria gehen, in die Lego-Pizzeria, dann in meinen Lego-Shopping-Laden, dann würde ich mich dort in, wir haben auch so eine Achterbahn, da würde ich den besten Tag meines Lebens haben in unserer Lego-City. Das würde ich mir richtig cool vorstellen.
1: Ja, okay.
0: Und Dominik, würdest du lieber für immer mit einer Stimme wie ein Roboter sprechen oder bei jedem Satz automatisch singen?
1: Ja, ich würde sagen, ganz einfach, ich würde wie ein Roboter sprechen. Weil singen, ich bin ein Buber, das kann ich mir nicht vorstellen. Nein, das geht nicht.
0: Ja, ist schon eine lustige Vorstellung, ja.
1: Ja, lieber Roboter. Gut, jetzt hier wieder. Würdest du lieber jedes Mal 10 Euro bekommen, wenn du niest, oder 100 Euro bekommen, wenn du dich einmal richtig blamierst?
0: Die 100, glaube ich. Da hätte ich nämlich zum Beispiel am Samstag schon 300 Euro bekommen, weil da war ich bei der Weinkost in Neckenmarkt und ich habe geholfen ausschenken. Und da habe ich einfach dreimal probiert. Ich weiß nicht, woran ich da gedacht habe, aber ich habe dreimal probiert, jemanden Wein einzuschenken, aber ich habe den Stoppel noch nicht aufgeschraubt. Und dann habe ich mich gewundert, warum kein Wein rausgeht.
1: Ich will nur kurz was sagen. Wer immer dazuhört jetzt von meiner Familie, ich kenne das Szenario von wo.
0: Also ja, auf jeden Fall die 100. Und welches Szenario meinst du, Dominik?
1: Ich glaube auch die 100.
0: Okay. Und welches Szenario hast du vorher gemeint? Was ist dir so Peinliches passiert?
1: Achso, du meinst dieses Szenario.
0: Genau.
1: Das darf ich nicht sagen.
0: Oh,
1: es war nicht, ich sag's nur so, es war bei der Oma schon im Urlaub.
0: Oh.
1: Ja, es war lustig.
0: Na gut, nächste Frage. Genau, Dominik, würdest du lieber eine Woche in einem Spukschloss verbringen oder eine Nacht alleine im Dschungel?
1: Das ist schon ziemlich schwer. Aber ich glaube, ich würde lieber Spukschloss wählen, weil auch nicht aus das wegen der Sicherheit. Also ja, nicht klar, ist beides gruselig, aber im Dschungel, was, ich mag es mir gar nicht vorstellen, was da auf die Nacht alles ist und sein könnte. Also definitiv Spukschloss.
0: Ja, würde ich auch.
1: Mhm. Ja, Sophie, würdest du lieber einen riesen Schatz finden, ihn aber niemals zeigen dürfen oder berühmt werden, aber kein Geld bekommen?
0: Ah, schwer, schwer, weil ich stelle mir es richtig cool vor, wenn man so berühmt ist und dann kennen einfach jeder einen, meine ich. Also, das ist schon cool, aber dann wiederum, ja... Geld, wenn ich dann so richtig viel Geld hätte und dann in so einem Chat leben könnte und wenn ich dann eben meine Familie und Freunde habe, dann muss ich ja eigentlich nicht berühmt sein, wenn ich dann in so einer Luxusvilla wohne.
1: Ja, also darf ich das ja niemandem zeigen.
0: Hä, hey, aber das Geld zeige ich ja nicht. Ich habe dann ja nur eine Villa und einen Chat und Reisen.
1: Stimmt.
0: Also ich glaube, ich nehme das Geld.
1: Okay, ja.
0: So blöd sich das jetzt anhört, aber ich nehme das Geld, ja.
1: Okay, ja. Ja.
0: Letzte Frage an dich, Dominik. Würdest du lieber für einen Tag unsichtbar sein oder für einen Tag die Gedanken anderer hören können?
1: Ich würde sagen, das ist ganz einfach zu beantworten, und zwar unsichtbar sein. Eigentlich aus einem Grund, weil die Gedanken lesen in einem Tag, das ist die Zeit einfach zu wenig, dass ich da zu jedem gehen oder fahren könnte, von dem ich das gerne wissen würde. Also ich bin da eher fürs Unsichtbar, weil man kann so viel coole Dinge da machen.
0: Zum Beispiel, Dominik?
1: Zum Beispiel, man weiß ja nicht so, man könnte sich das ein oder andere coole Auto nehmen und kann das nicht sehen. So.
0: Mm, Ja, wissen wir schon. Na gut, ja. Dann lassen wir es mal so stehen. Viel Spaß beim nächsten Song.

0: Zu guter Letzt haben wir kein weiteres Spiel für euch vorbereitet, sondern haben einen kleinen Summer Recap.
1: Das heißt, Dominik und ich werden euch nun einfach ein bisschen über unsere Sommer und unsere Highlights aus den letzten 2 Monaten erzählen. Also Dominik, was war dein Lieblingsprojekt oder deine Lieblingsbeschäftigung diesen Sommer?
0: Diesen Sommer habe ich eigentlich im Juli vor allem sehr viel gemacht zu Hause. Und da würde ich sagen, mein Lieblingsprojekt und Lieblingsbeschäftigung eigentlich, weil extrem viel Zeit eingeflossen ist, ist meine Hütte. Und zwar, ich habe zu Hause eine Hütte. Das war mehr so Abstellraum wie wirklich also Arbeitshütte, das war mehr Abstellraum. Diese Hütte haben wir ausgeräumt, jetzt zu einem kleinen Partystodel, eigentlich mehr fürs Vorglühen gemacht. Und ja, das war wirklich sehr viel Arbeit, einmal das alles ausräumen. Und vor allem, es war nicht mal ein Boden drinnen. Also wir mussten den Boden betonieren und alles. Es war echt im Sommer, es war harte Arbeit, weil es war sehr heiß, vor allem im Juli. Und ja, jetzt im August, was ist meine Lieblingsbeschäftigung? Praktikum.
1: Oh je, ja. Das hört sich nicht so lustig an. Wo hast du das Praktikum?
0: Ich bin bei der Waldquelle in Kobersdorf. Da bin ich in der Instandhaltung, also in der Werkstatt hinten. Und wir schauen einfach, dass in der Firma alles flüssig läuft. Und wenn irgendwas kaputt gehen sollte, was ziemlich häufig der Fall ist, was ich gar nicht so gedacht hätte, dann ja, müssen wir es halt reparieren.
1: Hört sich nicht allzu schlimm an.
0: Ja, es geht. Gut, Sophie, wo warst du heuer auf Urlaub?
1: Also meine Familie und ich haben heuer eine Kreuzfahrt gemacht, aber keine klassische Kreuzfahrt in den Süden nach Frankreich oder Spanien, sondern in den hohen Norden, nämlich der erste Stopp war Dänemark, Kopenhagen und dann sind wir weiter nach Norwegen in die Fjorde gefahren. Und das war sehr cool einmal zum Sehen. Die Natur, die war atemberaubend dort, also das war wirklich mega, mega schön. Also kann ich nur empfehlen. Das ist halt mal was anderes. Kein klassischer Bade- oder Strandurlaub, aber auf jeden Fall sehenswert. So, Dominik, wir haben vorher schon vom Fortgehen gesprochen. Also was war so dein Lieblingsfest oder deine Lieblingsparty diesen Sommer?
0: Diesen Sommer?

0: kommen. Dann am Samstag war ich auf der Sommerwiesen und am Sonntag sind wir direkt weiter nach Tirol gefahren. Also es war so genau dazwischen und deshalb meine Highlight-Party diesen Sommer.
1: Hört sich gut an, genauso wie unser nächstes Lied, nämlich Back to Friends von Somber.

0: Und damit, liebe Zuhörerinnen und Zuhörer, sind wir auch schon wieder am Ende unserer heutigen Sendung hier bei Radio Spot On angekommen. Wir haben heute wirklich einiges geschafft, von Calisthenics und meinen Halbmarathon bis hin zu gesunder Ernährung, Proteinriegel und dem großen Fitness-Hype.
1: Und wir haben gelernt, man braucht nicht unbedingt das teuerste Fitnessstudio oder 10 verschiedene Proteinprodukte, um sportlich aktiv zu sein.
0: Ganz genau, aber natürlich war der Sport heute nur die erste Hälfte. Danach wurde es deutlich lockerer mit unserem Summer Recap, lustigen Geschichten und unseren kleinen Quizrunden.
1: Ich würde sagen, da haben wir definitiv bewiesen, dass wir nicht nur über Sport reden können.
0: Auf jeden Fall, obwohl ich bei manchen Quizfragen schon etwas an deinen Antworten gezweifelt habe.
1: Darüber können wir uns noch nach der Sendung streiten.
0: Das machen wir. Danke jedenfalls, dass du heute bei mir zu Gast warst, Dominik.
1: Danke, dass ich dabei sein durfte. Hat auf jeden Fall richtig viel Spaß gemacht.
0: Und natürlich auch ein großes Danke an euch fürs Zuhören.
1: Wir hoffen, ihr hattet genauso viel Spaß wie wir. Bleibt sportlich, genießt den Sommer und vor allem macht nicht jeden Tag Fitnesstrends mit, nur weil er gerade auf Social Media viral geht.
0: Und damit verabschieden wir uns. Danke fürs Einschalten und seid auch gerne das nächste Mal wieder mit dabei, denn jeden Montag, Mittwoch und Donnerstag von 16 bis 18 Uhr heißt es Radio Spots On. Bis dahin, macht's gut.
1: Tschüss.

0: Es ist 18 Uhr.
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0: Es ist 21 Uhr.
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Sie hörten eben die Serenade von Josef Haydn, dargeboten vom Salzburger Saitenklang. Und damit herzlich willkommen zu einer neuen Sendung von Unisounds, dem Radiomagazin der Anton Bruckner Privatuniversität. Es begrüßt Sie wie immer an dieser Stelle Christian Lutz. Heute wollen wir die musikalische Reise mit dem Salzburger Saitenklang im dritten Teil fortführen. Wir hören heute romantische Melodien mit Harfe, Hackbrett, Zither und Gitarre. Es geht nun weiter mit dem Allegro aus dem Hafenkonzert B-Dur von Händel. Anschließend der Winter, zweiter Satz aus den vier Jahreszeiten von Vivaldi.

Der Salzburger Seitenklang besteht aus Silvia Höfer, Sabine Kraus, Roswitha Steindl und Wilfried Schaaf. Silvia Höfer spielt Gitarre, Hackbrett und Zither. Ihr erster Zitherunterricht fand im Salzburger Musikschulwerk bei Elfi Jischer-Brandlhofer statt. 1994 Abschluss mit sehr gutem Erfolg. Anschließend Studium des Hauptfaches Zither am Bruckner Konservatorium Linz bei Professor Wilfried Schaaf und die Fächer Gitarre und Hackbrett im Rahmen des Studiums Volksmusik, das sie 1999 abschloss. Unterrichtet Zither an mehreren Musikschulen seit 1999, Studium an der Hochschule Nürnberg Augsburg, Referentin bei verschiedenen Seminaren und Fachseminaren für Zither, am 01.01.2000 Konzert mit dem Bruckner Orchester in Linz. 1999 gründete sie das Duo Silvia und Monika Höfer mit Zither und Gitarre. Erland Maria Freudenthaler komponierte für sie die Toccata Repetitiva, die 1999 bei Zither 3 in München uraufgeführt wurde. Wir hören nun den Salzburger Seitenklang mit einer kleinen Nachtmusik von Wolfgang Amadeus Mozart. Anschließend Giardas von Vittorio Monti.

Sabine Kraus an der Havel studierte am Mozarteum in Salzburg, wo sie 2001 mit dem Magister Art und einem Konzertdiplom mit Auszeichnung abschloss. Solistische und kammermusikalische Auftritte in mehreren Ländern Europas. Für sie komponierte César Bresgen das Concertino Sabina, das beim Internationalen Hafenkongress in Wien 1987 uraufgeführt wurde. Auch Wolfgang Hain hat ihr 1994 ein eigenes Hafenkonzert gewidmet. Seit 1998 leitet sie die Hafenklasse an der Pädagogischen Akademie der Diözese Linz. Wir hören nun vom Salzburger Seitenklang Ludwig van Beethoven Ständchen, Serenade Melancholik von A. Hasselmann, Stille Betrachtung aus der Suite Nummer 1 von Wilfried Schaaf und eine kleine Nachtmusik Menuett Wolfgang Amadeus Mozart.

Roswitha Steindl an der Zither und der Gitarre studierte das Hauptfach Zither am Bruckner Konservatorium Linz bei Professor Wilfried Schaaf und Gitarre bei Professor Marianne Weidhofer. 1998 erfolgreicher Abschluss mit der staatlichen Lehrbefähigungsprüfung. Neben kammermusikalischer Tätigkeit ist sie auch Leiterin eines Jugendchors und unterrichtet das Fach Zither und Hausmusik an verschiedenen Musikschulen. Bei uns geht es nun weiter mit Reigen der seligen Geister von Christoph Willibald Gluck, Malagina von Wilfried Schaaf, Mondnacht von Robert Schumann und Ungarischer Tanz von Johannes Brahms.

Der Begründer des Ensembles Salzburger Seitenklang ist Wilfried Schaaf. Wilfried Schaaf begann nach 4 Jahren Unterrichtspraxis als Hauptschullehrer das Zitherstudium am Konservatorium Innsbruck bei Peter Suitner. 1985 Abschluss mit ausgezeichnetem Erfolg. 1986 wurde er Gildenmeister bei der Innviertler Künstlergilde. Er gastierte in Seoul, Manila und trat bei internationalen Folkfestivals auf. 1987 Konzert beim Musikfestival Altmühltal und 2 mehrwöchigen Tourneen durch die ehemalige DDR. 1991 spielte er beim Arkadenhofkonzert mit dem niederösterreichischen Tonkünstlerorchester das Zither-Solo bei den Geschichten aus dem Wienerwald. Ebenso spielte er einmal beim Neujahrskonzert. Professor Wilfried Schaaf war lange Jahre Leiter der Zither-Klasse an der Bruckner-Universität in Linz. Wir hören nun Andante aus der Sonate C-Dur von Antonio Vivaldi und aus der Feder von Wilfried Schaaf Viva la Notte.

dem nächsten Werk dargeboten vom Salzburger Seitenklang, nämlich dem Rondeau aus der Sonate C-Dur von Wolfgang Amadeus Mozart, darf ich mich von Ihnen, meine

sehr geehrten Damen und Herren, für diese Woche verabschieden. Es bedankt sich fürs Zuhören Christian Lutz von Unisounds. Ich wünsche Ihnen eine schöne Woche, alles Gute, bleiben Sie gesund und bis zum nächsten Mal.

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2: Hallo und herzlich willkommen zu Analog ist besser 8 2026. Mein Name ist Roland und das heutige Thema heißt Alles aus Liebe. Es gibt Bands, die begleiten einem durchs Leben, ohne dass man es merkt. Die Toten Hosen gehören für viele genau dazu. Nicht wegen der Hits, sondern wegen der Songs, die man für sich entdeckt hat. Songs, die einem durch Zeiten getragen haben, in denen man vielleicht nicht wusste, wie es weitergeht. Und jetzt, wo die Hosen ihr letztes Album rausgebracht haben, fühlt sich das alles plötzlich anders an. Ein bisschen wie ein Abschied, aber nicht wie ein Ende. Eher wie ein Moment, in dem man zurückschaut und merkt, wie viel diese Band einem gegeben hat, ohne dass man es je laut gesagt hat. Heute spielen wir nicht die Stadionhymnen. Heute spielen wir die rauen, die unbequemen, die ehrlichen Songs. Die Songs, die einem nicht feiern, sondern begleiten. Wir starten mit 4 Tracks aus der frühen Phase und einer kurzen Einleitung von Mr. John Peel. Und zwar das wären Till to the Bitter End, Niemals einer Meinung, Opel Gang in einer Live-Version sowie Spiel mir das Lied vom Tod.
3: Hello millions of loyal admirers all around the world. On tonight's program we have a session from Düsseldorf's Toten Hosen, a really cute bunch of guys with funny names. We're going to start with their chart biggie. Take it away, guys.

Die Welt ist so schlecht geworden. 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Es ist ein Opel! 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

Wenn ich diese frühen Songs der Toten Hosen höre, merke ich jedes Mal, wie viel Energie da drin steckt. Nicht die polierte Energie, die später Stadien füllt, sondern die chaotische, ungezähmte, die man nur hat, wenn man jung ist und glaubt, dass alles möglich ist. Die Hosen waren damals keine perfekte Band, aber sie waren eine perfekte Idee. Und vielleicht ist das der Grund, warum diese Songs heute noch funktionieren, weil sie nicht versuchen, jemandem zu gefallen, weil sie nicht glatt sind, weil sie nicht nach Karriere gingen, sondern nach Leben. Ich mag diese Phase, weil sie mich daran erinnert, wie wichtig es ist, Dinge einfach zu machen, auch wenn man nicht weiß, ob es gut wird. Die Hosen haben das damals getan und es hat funktioniert. Im nächsten Musikblock wird's politischer, kantiger und unbequemer. Wir hören die Lieder 5 vor 12, mehr davon in einer Live-Version, Der letzte Tag sowie Das Wort zum Sonntag ebenfalls in einer Live-Version.

Zeit, dass samstagsabends die ganzen Priester und Pfarrer endlich mal abhauen und ein paar vernünftige Leute das Wort zum Sonntag sprechen lassen. Lemmy von Motorhead zum Beispiel oder natürlich Johnny Thunders. Das ist unseres.

Diese Songs sind nicht dafür gemacht, dass man sie nebenbei hört. Sie sind dafür gemacht, dass man kurz stehen bleibt. Die Hosen waren immer politisch, aber nie belehrend. Sie haben Haltung gezeigt, ohne sich über andere zu stellen. 5 vor 12 ist so ein Song, der heute fast noch dringlicher klingt als damals. Und mehr davon in der Live-Version ist ein Schlag in die Magengrube. Ein Song, der sich weigert, bequem zu sein. Ich glaube, genau das hat die Hosen immer ausgezeichnet. Sie haben nie Angst gehabt, dahin zu gehen, wo es weh tut. Und sie haben nie versucht, sich selbst zu schonen. Vielleicht ist das der Grund, warum diese Band für so viele Menschen mehr ist als Musik, weil sie Dinge gesagt hat, die man selbst nicht sagen konnte. Im nächsten Block hören wir Songs, die zwischen 2002 und 2004 veröffentlicht worden sind. Das wären Die Behauptung, Freunde und Steh auf, wenn du am Boden bist.

So, das waren jetzt 40 Minuten mit den Toten Hosen, aber nicht mit den Hits, sondern mit den Songs, die meiner Meinung nach die Seele dieser Band ausmachen. Aber es geht noch weiter. Und jetzt, wo die Hosen ihr letztes Album rausgebracht haben, fühlt sich das alles an wie ein Kapitelende. Aber nicht wie ein Abschied, eher wie ein Danke. Danke für über 4 Jahrzehnte Punk, Haltung, Chaos, Freundschaft und dieses Gefühl, dass man nie alleine ist, solange irgendwo eine Gitarre zu laut ist. Zum Schluss hören wir noch aus ihrem neuen und letzten Album Trink aus, wir müssen gehen, den Track Nur nach vorn. Danach noch Liebesspieler live, Achterbahn, Unsterblich und last but not least Bye Bye Alex.

0: 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Roland ist raus. Good night and good luck.
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1: Herzlich willkommen bei unserer Romaniora aus unserem Studio in Oberwart. Schön, dass Sie heute wieder eingeschaltet haben. Es ist Donnerstag und ich hoffe, Sie genießen einen angenehmen und entspannten Vormittag. Ich freue mich, mit Ihnen gemeinsam in eine neue Stunde voller Musik, Informationen und guter Unterhaltung zu starten. Am Mikrofon begrüßt Sie Susanne Horbert. Ich wünsche Ihnen viel Freude beim Zuhören und eine schöne Zeit mit unserer Romaniora. 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

0: Grüße, Johnny.
1: Ich freue mich, dass Sie heute wieder bei unserer Romaniora mit dabei sind. Ich bin Susanne Horvath und ich begleite Sie durch die kommende Stunde. Wie jeden Tag um 11 Uhr können Sie bei uns eine abwechslungsreiche Mischung aus interessanten News, unserem aktuellen Tagesthema und natürlich jede Menge guter Musik hören. Schön, dass Sie eingeschaltet haben. 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

0: Musik, Sprache und Kultur. Das Burgenland ist vielfältig und genau diese Vielfalt stand vor kurzem bei einem besonderen Abend in Nebersdorf im Mittelpunkt. Radio Mora, das mehrsprachige offene Radio, lud erstmals zur Musik der Vielfalt ins Zelt von Zirkusglück. Auf der Bühne Kopribe, Mira Perusich, Max Brenner und die Leon Berger Band. Gesungen und musiziert wurde in unterschiedlichen Sprachen und damit wurde die kulturelle Vielfalt der burgenländischen Volksgruppen nicht nur hörbar, sondern auch live erlebbar. Was hinter dem Abend steckt und warum Mehrsprachigkeit für Radio Mora so wichtig ist, darüber mehr in unserem Beitrag.
1: Unter dem Motto Musik verbindet feierte das Konzert Musik der Vielfalt von Radio Mora seine Premiere im Zirkuszelt von Zirkusglück in Nebersdorf. Das Programm stellte den Reichtum der verschiedenen Kulturen und Sprachen des Burgenlands ins Zentrum. Auf der Bühne standen Kobrive. Mira Perusich.
2: Endlich sind deine Traum nimmer allein. Und wann du das wüsst.
1: Max Brenner.
3: Heimweh und der Tränen sind dann füllen. Heimweh.
1: Und die Leon Berger Band. Für Radio Mora. Das mehrsprachige, offene Radio war das Konzert eine Möglichkeit, die Vielfalt nicht nur im Radio, sondern auch live auf der Bühne erlebbar zu machen. Das gemeinsame Leben verschiedener Kulturen und Volksgruppen gehört seit jeher zum Burgenland. Die unterschiedlichen Sprachen haben das beim Konzert hörbar gemacht, betonte Mora-Obmann Joschko Flassig.
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1: Besonders erfreut zeigte sich Emmerich Gärtner Horvath, Vorsitzender des Volksgruppenbeirats der Roma und Vertreter des Roma-Service Oberwart, darüber, dass auch die Roma Teil dieses Abends waren.
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1: Einer der musikalischen Höhepunkte des Abends war die Leon Berger Band. Mit ihrem Auftritt brachten sie ihre ganz eigene musikalische Mischung auf die Bühne und sorgten für Stimmung beim Publikum.
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Im Burgenland kommt es derzeit beinahe täglich zu Wald- und Flurbränden. Obwohl es zu Wochenbeginn vereinzelt geregnet hat, sind die Böden weiterhin außergewöhnlich trocken und damit besonders brandgefährdet. Gleichzeitig zeigt sich, dass sich die Natur nach einem Feuer häufig erstaunlich rasch erholen kann. Vor rund 2 Wochen stand in Sieggraben eine etwa 4 Hektar große Waldfläche in Flammen. Rund 300 Feuerwehrleute waren stundenlang im Einsatz, um den Brand unter Kontrolle zu bringen. Auch heute sind die Folgen noch deutlich zu erkennen. Verkohlte Baumstämme stehen zwischen vollständig verbrannten Unterholz und Gestrüpp. Umweltanwalt Michael Graf erklärt, dass vor allem Nadelbäume besonders leicht Feuer fangen. Grund dafür sei ihr hoher Harzanteil in der Rinde. Auch der Boden wird durch die Flammen stark geschädigt. Die Humusschicht kann dabei zerstört werden und ihre Struktur verlieren. In den betroffenen Bereichen bleibt kaum noch Leben zurück. An der Burgenlanditiko, Akan, an der letzte Due Gurke, Butwal, an der Weschate Upomesui, Tabolahi, Kekai, Adala Divesa, Kegoro Balasso Obrischin Dia, Ipuf, Schukihi, Daivashoda, Sikte Tabol Shekes Dinel. 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

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Die persönlichen Erzählungen berichten von Verfolgung, Leid und Verlust, aber auch von Mut, Hoffnung und der Kraft, weiterzuleben. Sie geben einen unmittelbaren Einblick in die Erfahrungen der Betroffenen und tragen dazu bei, dass ihre Schicksale und dieses dunkle Kapitel unserer Geschichte nicht in Vergessenheit geraten. 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
1: An der Mrihistoria hat ich Pedro Franz Schmaldienst um ein Gebuch gehabt. Offen deutlich habe ich die Rezivtsche, der Baugstoff Arschlahi, gaf an der Bezirk Uivara. In Mrihistoria erzähle ich Ihnen heute etwas über Franz Schmaldienst, ein Zeitzeuge aus Boxdorf, ein Dorf im Bezirk Güssing. Der 1931 in Boxdorf geborene Franz Schmaldienst hatte 9 Geschwister, 8 Schwestern und einen Bruder. Der Vater war Bäcker und sie lebten inmitten des Ortes Boxdorf. Herr Schmaldienst erlebte den Zweiten Weltkrieg als Kind. Das erlebt in dieser Zeit hat ihn ein Leben lang begleitet. Der Anschluss 1938 wurde vom Großteil der Bevölkerung begrüßt. Auch sein Vater trat der NSDAP bei. In dieser Zeit war es ganz selbstverständlich, oder wie Herr Schmaldienst erzählt, ein leichter Zwang, der Nationalsozialistischen Arbeiterpartei beizutreten. Jedoch stand sein Vater dem Nationalsozialismus nicht besonders nahe. Er gewährte sogar einmal 2 Deserteuren Unterstupf. In den 1936 oder 37er Jahren, mit 6 Jahren also, besuchte Franz Schmaldienst die Volksschule Boxdorf. Wie in dieser Zeit üblich, gab es auch in Boxdorf eine 8-klassige Volksschule. Die Hauptschule im Nachbarort Stegersbach hat er nicht besucht. Er besuchte bis 1945 die Volksschule Boxdorf. Die erste Begegnung mit Roma-Kindern aus dem benachbarten Stegersbach hatte er mit etwa 9 Jahren. Das hat Franz besonders geprägt. Das Ganze ereignete sich am Annakirtag 1939 oder 1940, erzählte Herr Schmaldienst. Der Kirtag war immer ein Festtag und da ist immer ein Ringelspiel gekommen. Oben war eine Plattform und da waren Jugendliche, die das angetrieben haben. Er kann sich noch erinnern, dass von Stegersbach die Zigeunerkinder gekommen sind, die in dieser Zeit eigentlich nirgends hingehen durften. Da sie kein Geld hatten, trieben sie 3-mal die Runde für das Ringelspiel an und durften dann einmal gratis fahren. Das war für sie ein Erlebnis. Aber was Herr Schmaldienst ansieht, lässt ihn selbst noch beim Gespräch für Mrihistoria im Jahre 2010 mit der Fassung ringen.
2: Und es war 39 oder 40, ist immer ein Ringelspiel gekommen. Und da war es auch so, dass von Stegersbach die Zigeunerkinder sind runtergekommen. Nicht? Die durften ja auch nirgends hingehen. Wie gesagt, nicht? Das waren so vielleicht 20, 25 so Personen, so von 10 bis 15 oder 20 Jahre alt. Nein? Die haben halt auch Ringelspiel getrieben. Wenn man 3-mal Runden getrieben hat, wie man sagt, nein? Dass es gelaufen ist, hat man können einmal frei fahren. Nein? Das war dem ja kein Geld gehabt. Nein? Und das war für den ein Erlebnis, nicht? Dass das machen können. Nein? Und dann auf einmal ein paar Höhe, wie man sagt. Nein? Und die Kinder, die Zigeunerkinder, die sind auf einmal zack, bumm, weg und Richtung Norden, also Ortsausgang Richtung Stegersbach gelaufen. Dann habe ich gesehen, warum. Das ist ein Gendarm gewesen, der ist mit einem so einem Fuchslader gehabt, einen Hund. Nein? Der ist gekommen und der hat, wie man sagt, die Kinder vertrieben. Und den Hund hat auf die Kinder gehetzt. Das sind so in nebeneinander und hintereinander gerannt, nein? Und über die Wiesen und das alles niedergefallen. Und der Hund hat einmal den einen zwickt, einmal den einen zwickt. Und das bleibt mir so in Erinnerung. Nein.
1: Was nach dem Ereignis mit den Zigeunern aus Stegersbach passierte, hat keiner mitbekommen. Auch von den Deportationen der Roma aus Stegersbach wusste Franz Schmaldienst zu dieser Zeit nichts. Nach dem Krieg hatte Franz Schmaldienst keinen Kontakt zu Roma, da er bereits 1952 nach Wien ging, wo er 8 Jahre als Bäcker arbeitete. Von den Deportationen hatte er erst nach dem Krieg erfahren, als er auf Bücher, die über KZs berichten, gestoßen ist. Als er las, was sich dort abgespielt hat, sagte er zu sich, so etwas soll nie mehr kommen. Auch in einem unserer nächsten Beiträge werde ich über das Erlebte von Franz Schmaldienst, als er noch ein Kind war, erzählen. Sie werden überrascht sein, was Kinder in der Kriegszeit alles miterleben mussten. 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

Das Burgenland ist österreichweit Spitzenreiter bei den neu zugelassenen Elektroautos. Im Juli waren bereits rund 37% der neu zugelassenen Autos im Burgenland reine Elektrofahrzeuge. Von insgesamt 855 Neuzulassungen waren 313 E-Autos. So viele wie noch nie. Damit liegt das Burgenland deutlich vor Oberösterreich. Dort betrug der E-Auto-Anteil im Juli rund 33%. Besonders hoch war der Anteil im Bezirk Güssing. Dort war sogar jedes zweite neu zugelassene Auto elektrisch. Landeshauptmann Hans-Peter Doskozil sieht darin ein Zeichen für die rasante Entwicklung der Elektromobilität. Das Land will deshalb auch die Ladeinfrastruktur weiter ausbauen. Derzeit gibt es im Burgenland durchschnittlich alle 13 Kilometer eine Ladestation. Geplant sind weitere E-Tankstellen, die ähnlich wie herkömmliche Tankstellen funktionieren, mit Ladestationen, Shop- und Sanitäranlagen.

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Und schon wieder sind wir am Ende unserer heutigen Romaniora angekommen. Ich wünsche Ihnen einen schönen Tag, falls Sie gerade im Urlaub sind. Dann wünsche ich Ihnen eine erholsame Zeit. Lassen Sie es sich gut gehen. Ich verabschiede mich für heute. Mein Name ist Susanne Horvath. Vielen Dank, dass Sie wieder mit dabei waren. Wir hören uns wieder, wie gewohnt, um 11 Uhr hier auf Radio Mora Deltomenza. Für die Amari Romani.